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0: Guten Morgen, das ist der Donnerstag, das ist der Kanal 3 Wecker. Easy 3 starten? Nein. Wir gönnen uns schon mal ein bisschen Party-Sound. In der nächsten halben Stunde zum Erwachen ist das doch tipptopp. Robin Schulz und Watermat mit Take It Slow, der ist neu. Hören wir noch vor den 6. Prätschen die richtig ein, oder? Alle! Und einen altbekannten von Anastasia habe ich noch parat für in den nächsten 30 Minuten Left Outside Alone. Es ist 17:30.
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0: Die Sonne macht glücklich. Nein, Regen. Regen macht sehr fest glücklich. Auf so einen Tag haben wir doch schon ein bisschen gewartet. Es ist kaum trocken im Kanal 3 Land heute. Am Morgen bleibt es nass und frisch. Wir sind schon bei höchster Temperatur angekommen, das sind 14 Grad.
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0: Es ab 17:30, alles bestens auf der Straße im Kanal 3 Land. Ihr steht nie länger auf der Bremse. Gute Fahrt, habt noch Sorge.
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0: Vor dem Wecker wachen. So gute 3-4 Minuten vorher. Es fühlt sich halb an wie ein Triumph. Aber ja, das ist natürlich nicht immer der Fall. Oder manchmal hat es einfach Herz. Aber wir haben den Kamerad parat, der euch weckt. Bei mein, sie aktuell hat, gibt es jetzt hier im Kanal 3 Wecker zum Start in den Donnerstag. Mein Name ist Tanja Rupp.
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0: Guten Morgen. Der Donsti, der Galadri-Wecker. 18 Minuten noch. Nachher ist es 6 Uhr. Jackson-Fans, habt ihr ein bisschen Kohle auf der Seite? Wenn ihr Jackson-Fan seid, dann wisst ihr, welche Jacke der Michael im Musikvideo anhat. Zu diesem Song hier, Thriller. Die rote, enge Lederjacke natürlich. Diese Jacke, die geht jetzt fort. Es ist eine Versteigerung geplant, Ende Jahr. Aber ein bisschen erspart längt da auch nicht. Offenbar soll sie für mehr als 10 Millionen Dollar fort. So muss ihnen einen Rekord geben, weil es kaum ein berühmteres Kleidungsstück gibt als die Jacke. Die rote Jacke von Michael Jackson aus dem Musikvideo Thriller.
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0: ist sogar noch drei Wecker. Kerzenlicht am Morgen. Besser nicht, sonst vergessen wir es noch auszublasen im Stress. Aber für gemütliche Stimmung hat ja der Ganadri-Wecker. Lady Gaga und Bradley Cooper in der nächsten halben Stunde mit ihrem Hit Shallow. Der Ed Sheeran hören wir auch noch nach der 6. mit dem aktuellen Camera. Jetzt aber das erste News-Update. 6. Die
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0: Die hören wir von Vania Di Nicola.
3: Durch den Sommer durch hat das Leutzigen vermehrt die Securitas patrouilliert. Das, weil sich häufig Jugendliche beim Schulhaus haben getroffen und das bis spät in die Nacht. Das hat regelmässig zu Beschwerden bei der Gemeinde geführt, weil die Jugendlichen zum Teil sehr lutzig waren. Die Bilanz zur Securitas-Patrouille sei darum sehr gut, sagt Nicole Mati, zuständige Gemeinderätin von Leutzigen. Diese Massnahme habe gefruchtet.
4: Es ist relativ ruhig verlaufen und es hat eine Wegweisung von einer Person. Das ist eigentlich schon alles. Es ist wirklich sehr ruhig geblieben.
3: Ausser dem einen Vorfall, wo sie jemanden wegweisen mussten, sei nichts Schlimmes passiert, so Nicole Mati weiter. Seither hat es keine solchen Vorfälle mehr gegeben. Ob die Gemeinde Leutzigen auch nächsten Sommer wieder die Securitas patrouillieren lässt, wissen sie zum jetzigen Zeitpunkt hingegen noch nicht. Der Ramon Vega will das Amt als FIFA-Präsident übernehmen und damit Gianni Infantino an der Spitze vom Weltschutzverband ablösen. Das hat der ehemalige Schweizer Nazi-Spieler gegenüber einem Online-Magazin «Kleiner Report» gesagt. Schon vor 7 Jahren hat der Ramon Vega angekündigt, dass er den Infantino herausfordern will. Denn zumal hat er aber die Unterstützung von 5 Nationalverbänden nicht gehabt, was dafür braucht. Aus diesem Grund ist auch die aktuelle Kandidatur von Vega noch nicht garantiert. Noch ist nämlich nicht bekannt, ob er genug Verband hinter sich vereinen. Die Wahl um einen FIFA-Präsident ist im März. Demokraten klagen gegen US-Präsident Donald Trump und seine Regierung. Sie werfen ihm vor, seine Wahlkampagne mit Steuergeldern zu finanzieren. Dabei ging es vor allem um Werbespots, die jetzt nur wenige Wochen vor der Zwischenwahl im Fernsehen sind gelaufen. Die US-Regierung hat dabei Haushaltsmittel für Werbung und Propagandazwecke gebraucht. Das verstößt aber gegen das Gesetz. Der Trump hat schon angekündigt, seine Werbespots jetzt selber zu finanzieren. Mit der Klage der Demokraten hat es aber gleich ein rechtliches Nachspiel.
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0: Schutzblech. Besser, wir montieren es noch heute, wenn es nicht dran ist. Es gibt einen nassen Donnerstag, vor allem einen nassen Morgen. Und sonst ist es frisch. 14 Grad haben wir und viel mehr geht so nicht heute.
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0: 3 ab 6 haben wir, wenn ihr mit dem Velo unterwegs seid, sowieso Premium, wenn ihr gut angelegt seid und ein Schutzblech habt. Und auch im Auto aktuell easy, keine Stoß oder Stocker gemeldet im Kanal 3 Land. Kommt die weitere Hingebung vorwärts.
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0: Oh, es läuft mich gäng noch ab dem Bild, das gestern in einen Gruppenchat kam, von blutten Füßen im Zug. Ah, schläft's? Ah, die ÖV und Aufreger schon fast ein Synonym. Und mein Moderationskollege, der Sandro Meli, hat das Futter über gewisse Leute in der ÖV. Sie Aufreger, den hören wir in 10 Minuten hier. Ihr wisst Bescheid, der Donnerstag ist bei uns halt ein bisschen zum Ranten da. Ein bisschen rauslassen. Jetzt starten wir aber zuerst noch Klasse 3 mit dem Miles Smith und dem Niall Horan. Drive safe. Ich bin Tanja Rupp. Guten Morgen.
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0: Ein guter Start in Donnerstag mit dem Gamma-3-Wecker, 12 ab 6. Herbie ist nicht, mein Moderationskollege Sandro Meli, aber hässig. Doch, das kann er werden.
1: Das regt mich auf!
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0: Sandro, du bist eigentlich gerne unter Leuten, aber gewisse treiben dich Wahnsinn.
1: Leute, wo? Reden und reden und reden, ohne Punkt und Komma, in einem Zug, zum Beispiel gerade im Zug, ja, die machen mich schon ein bisschen wahnsinnig. In meinem Kopf reden sie aber noch weiter, wenn sie längstens schon ausgestiegen sind. Zum Beispiel letzte, die Person im Abteil hinter mir. Die hat erzählt, und erzählt, und erzählt, ohne Pause. Verschwascht vom eigenen Hund, verschwascht mit dem eigenen Hund, vom Hund vom Bekannten mit dem Hund, der schwascht mit dem eigenen Hund getroffen hat. Armer Hund, wenn das alles muss hören. Und dann ist die Person weiter zum Doktor, erzählt vom Rückendoktor, vom nächsten Doktor und von dem Doktor, der seinerzeit mit diesem Doktor an der Uni den Doktor gemacht hat. Ich habe im Abteil auch schier den Doktor gemacht. Darum, meine Bitte, macht mal einen Punkt. Punkt.
0: Oder ist das Sandro eigentlich sagen, haltet den Latz.
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0: Mit ruhigen Klängen starten wir rein in Donnerstag hier im Kanal 3 Wecker. Aber jetzt Vollgas für die Hörerin Nicole, 21 ab 6.
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0: Nicole von Nidried bei Kaunach. Heute Morgen reden wir im Kanal 3 Wecker über das Französisch, das wir ja hier in der Region schon brauchen. Wie hast du es so mit dem Franz?
2: Ja, ich sehe es von der Schule her und das, was man eigentlich sonst braucht, wenn man auf Bio geht, lädeln oder einkaufen.
0: Aber hast du keine Hemmungen, so wie es klingt?
2: Ja, mal schon ein bisschen. Eigentlich so wirklich so das typisch schweizerische, fremde Sprache reden und wir könnten einen Fehler machen oder so.
0: Deine Kiddies kommen etwa die mal mit Franz auf die Hei. Wie machst du es da?
2: Ja, dann habe ich natürlich meinen Mann, der zu Bio arbeitet und der redet natürlich sehr gut Französisch. Dann kann ich das selber einfach abgeben, genau. Aber wir sind halt in der 4. Klasse und da kann ich auch noch sehr gut lachen.
0: Super, das ist doch tipptopp.
2: Genau.
0: Dann sind die paar Fragen vielleicht für dich auch ein Kinderspiel. Schauen wir jetzt mal. Wenn du mir drei richtig kannst beantworten innerhalb 30 Sekunden, dann gewinnst du eine Geschenkkarte vom Sonderbrück im Wert von 50 Franken.
2: Sehr gut, probieren wir doch. 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
0: Wie heisst der Vater von Unternehmerin und Politikerin Magdalena Martullo?
2: Weiter.
0: Christoph Blocher. Welche Blume gilt als Königin der Blumen?
2: Rose.
0: Richtig, das ist der erste Punkt. Wenn ich etwas suche und es ist unmöglich, dann suche ich die Nadel im
2: Heuhaufen.
0: Richtig, zweiter Punkt. Die besten Freunde von Pippi Langstrumpf heissen Tommy und
2: weiter.
0: Annika, bei welcher Untersuchung müssen wir Ihnen rühren? Beim EEG oder beim MRT?
2: MRT.
0: Richtig, dritter Punkt. Du hast gewonnen.
2: Ja, yeah, super, cool.
0: So weit gegangen, Nicole. Sehr schön.
2: Super, sehr gut. Das freut mich.
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0: Guten Morgen, das ist der Canadri-Wecker. Bock auf einen Donnerstag? Bock auf einen Regendonnerstag? Sowieso! Alle! Nach dem trockenen Sommer macht Regen so Freude und sie ja sowieso auch. Ihr habt den Greatest mit dabei, geht als nächstes. Der Canadri-Klassiker gibt es auch noch vor der 7. Bittersweet Symphony von The Verve. Schön seid ihr da. Halb bis jetzt.
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0: Mit der Vania Di Nicola.
3: Die Campingsaison 2026 war ein voller Erfolg. Das lange und schöne Wetter haben die Campingplätze im Seeland vom Frühling bis im Herbst mehr Übernachtungen gezählt als in anderen Jahren. So oder Campingplatz Sutz am Bielersee. Sie haben diese Saison gut 400 Übernachtungen mehr gehabt als in anderen Jahren, sagt Cyril Gautschi, Betriebsleiter vom Hotel Camping Sutz.
4: Die Campingsaison ist sehr gut gelaufen für uns. Dort ist auch zu sagen, dass eigentlich die Sommerferien gleich geblieben sind von den Zahlen her wie die letzten paar Jahre. Wo das wir zugelegt haben, ist vor allem in der Zwischensaison, sprich zwischen den Ferien gewesen.
3: Der Hitzesommer hat nämlich nicht nur zu vollen Betten auf den Campingplätzen geführt. Für eine Übernachtung in einem Wohnwagen oder in einem Zelt sei es zum Teil einfach auch zu heiss gewesen, so der Cyril Gautschi weiter. Das hat auch der Campingplatz zu Erlach auf Anfrage so bestätigt. Bei ihnen haben Gäste sogar abgesagt, weil es zum Teil einfach zu heiss war. Fast ein Drittel von allen Tieren und Pflanzenarten in der Schweiz ist vom Aussterben bedroht. Das zeigt ein neuer Bericht von der Umweltorganisation WWF. Grund für die rückläufige Biodiversität sind etwa die Umweltbelastungen und die Klimakrise. Die Schweiz müsse laut dem Bericht vor allem bei den Schutzgebieten aufholen. Populationen können sich aber auch erholen, wenn man jetzt konsequent handelt. Das zeigt zum Beispiel der Fischotter, der wieder zurück in der Schweiz ist. Der WWF veröffentlicht diesen Bericht alle 2 Jahre. Laut dem sterben nicht nur mehr in der Schweiz, sondern weltweit gängig mehr Arten aus. Demokraten klagen gegen US-Präsident Donald Trump und dem seine Regierung. Sie werfen ihm vor, seine Wahlkampagne mit Steuergeldern zu finanzieren. Dabei gehen es vor allem um Werbespots, die jetzt nur wenige Wochen vor der Zwischenwahl im Fernsehen sind gelaufen. Die US-Regierung hat dabei Haushaltsmittel für Werbung und Propagandazwecke gebraucht. Das verstoßt aber gegen das Gesetz. Der Trump hat schon angekündigt, seine Werbespots jetzt selber zu finanzieren. Mit der Klage der Demokraten hat es dann aber gleich ein rechtliches Nachspiel.
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0: Das gibt mir wieder ein Geschlego am Bahnhof mit all diesen Regenschirmen in Enge innen. Aber ja, es macht schon Sinn, einen mitzunehmen heute Morgen. Es regnet vor allem gäng wieder heute durch den Tag durch. Es gibt nur wenige trockene Abschnitte und die Temperaturen, die sind frisch. 15 Grad haben wir jetzt und das ist also das Maximum für heute.
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0: 6:30 bis jetzt kommt ihr gut vorwärts im Kanal 3 Land. Soll nur so bleiben. Gute Fahrt weiterhin.
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0: Wer zu Biel lebt, kann Franz. Punkt. Auch wenn es nur ein paar einzelne Wörter sind, heute sammeln wir die coolsten Franz-Wörter. Courbatur, ganz weit oben bei meinen Lieblingswörtern, klingt halt einfach viel schöner als Muskelkater. Courbatur, oder? Euer Lieblingswort auf Französisch, jetzt mir heute durchgehen auf WhatsApp. 079 342 22 22. Welches ist das coolste Franz-Wort? Cooler als Courbatur. 079 342 22 22. Am Mic, Tanja Rupp, bonjour!
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0: 20 vor 7. Das ist der Gana 3 Wecker. Ab in Donnerstag, ab in die Arbeitskleider. So eine Securitas-Jacke. Schon ein bisschen frech. Der Job von diesen Leuten wichtig.
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0: Die Gemeinden Arch und Leutzigen haben durch den Sommer durch wieder die Securitas patrouillieren. Aus verschiedenen Gründen. Laura Haller aus der Gana 3 Redaktion.
2: Kaum war es sommerlicher und wärmer, sind viele Menschen an die Aare zu Arch. Wo aber viele Menschen zusammenkommen, gibt es aber auch mehr Probleme. So sind bei der Gemeinde Arch gäng mehr Beschwerden eingegangen, weil die Leute ihre Küder einfach liegen lassen oder sie extrem laut waren. Und immer wieder sind Autos durchs Fahrverbot gefahren und haben dort auch gerade die Autos parkiert, was eigentlich verboten wäre. Vereinzelt sind es auch zu Sachbeschädigungen gekommen. Die Gemeinde ist zufrieden, wie die Ergebnisse der Patrouille waren. So der Ivan Schmid, Gemeindepräsident von Arch.
3: Es war alles eigentlich sehr in einem gemässigten Ablauf. Es gibt natürlich mehrheitlich mal mehr Verständnis für eine Sanktion oder auch ein bisschen weniger. Aber im Großen und Ganzen hat sich das sehr im Rahmen gehalten. Eher sogar so, dass man feststellt, dass ein gewisses Verständnis da ist und man aufgrund dessen versucht, eigentlich ein Miteinander zusammenleben zu organisieren.
2: Die Gemeinde Arch wird auch nächstes Jahr wieder mehr patrouillieren. Ob es dann wieder die Securitas ist, ist aber noch offen. Die Securitas hat auch bei der Gemeinde Leutzigen durch den Sommer patrouilliert. Dort haben sie mehr Probleme gehabt mit Gruppen von Jugendlichen, die Lärm gemacht haben. Sie haben sich vermehrt beim Schulhaus getroffen und das manchmal bis mitten in der Nacht. Wegen dem hat die Gemeinde mehr mit der Securitas zusammengearbeitet. Auch hier ist man zufrieden, wie die Einsätze gelaufen sind, so Nicole Marti, zuständige Gemeinderätin von Leutzigen.
4: Vorher haben wir wirklich so ein bisschen Randale gehabt und ich denke, jetzt die Einsätze aus, hat sich das alles ein bisschen beruhigt. Genau, dass so keine Reklamationen mehr von der Bevölkerung aus dem Dorf sind gekommen. So ein bisschen die Lärmbelästigung, die abgenommen hat, das.
2: Die Gemeinde Leutzigen weiss noch nicht, ob sie die Einsätze nächstes Jahr dann wieder durchführen wollen.
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0: Der Gala3-Wecker, euer Start in Donnerstag, 9 vor 7, guten Morgen. Ist jetzt nicht das hotteste Kleidungsstück, aber es gäbe es, so eine Regenhose. Immer heute.
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0: Auf dem Velo machen Regenhosen gut fest Sinn. Ralf Rickli vom Meteotest, es lässt fein ein bisschen runter heute.
2: Es gibt einen Regentag, ja. Zeitweise regnet es, dann gibt es ein paar trockene Abschnitte und dann kommt es wieder regnen. Und die Luft die ist instabil geschichtet, das heisst, die Intensität des Regen variiert, es kann Landregen geben, es gibt aber auch zeitweise Momente, wo es sträzt und vielleicht sogar ein Gewitter dabei ist. Temperatur aktuell 15 Grad und das ist gerade schon die Tageshöchsttemperatur. Während dem Tag ändert die Werte wenig.
0: Wir lieben es doch, 15 Grad als Maximum. Herrlich. Zieht sich der Regen weiter auf morgen?
2: Nein, morgen ist trocken. In der Nacht tut es zeitweise auf. Wenn es ein bisschen länger auftut, gibt es sofort Bodennebel am Jura-Südfuss, zum Teil auch in den Jura-Tälern. Sonst noch den Tag durch wechselnd bewölkt. Trocknungswetter. Und in der Höhe gibt es Schleierwolken. Und wer in die Berge geht, der hat oberhalb von 2.500 Metern sagenhafte Sicht, weil die Luft während der Nacht massiv abtrocknet.
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0: Kanadri weg, heute Donnerstag. Ein Gipfeli zum Morgen ist ja schon toll an sich. Aber wenn das Ding noch warm ist. 10 von 10. So starten wir auch rein in Donnerstag. Mit 10 von 10 Sound von Eminem zusammen mit Rihanna. Love the way you lie. Der Hit mit dem Start. Nach der 7. Und auch der Post Malone hören wir in der nächsten halben Stunde mit dem aktuellen Chemical. Jetzt aber zuerst News aus der Region und der Schweiz. Wir sind 7. Die
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0: Die gibt es von Vanya Di Nicola.
3: Securitas ist diesen Sommer durch Aachen patrouilliert. Die Gründe dafür waren immer mehr Beschwerden bei der Gemeinde wegen Lärm und dem Köder, der an der Aare und den öffentlichen Plätzen liegen geblieben. Außerdem sind auch gängig wieder Autos durch das Fahrverbot gefahren oder haben dort parkiert, wo es verboten ist. Der Gemeindepräsident von Aachen, Ivan Schmid, ist jetzt zufrieden, wie die Einsätze der Securitas gelaufen sind.
4: Die Kontrollperiode hat zu Anfang deutlich mehr Arbeit gegeben für die Kontrollfunktionen. Man hat mehrheitlich Leute müssen auf gewisse Situationen und Regelungen hinweisen. Und das hat nachher eigentlich im Rahmen von dieser Periode bis Ende September deutlich abgenommen. Also zeigt eigentlich, dass sich Wirkung zeigt.
3: Es sei ja dankbar, dass die Einwohner viel Verständnis haben gezeigt für die Einsätze der Securitas, so der Ivan Schmid. Gröbere Zwischenfälle haben sie kennen gehabt. Die Gemeinde Aachen will auch nächstes Jahr wieder einen Sicherheitsdienst patrouillieren. Ob es dann wieder die Securitas ist, wissen sie hingegen noch nicht. In Lies ist ein Mann anfangs Woche in eine Autogarage eingebrochen. Die Kantonspolizei Bern hat den mutmaßlichen Täter noch im Gebäude der Garage festnehmen, wie es heute in einer Mitteilung heisst. Der 31-jährige Mann sei in der Nacht vom Montag auf den Dienstag in eine Autogarage an der Bernstrasse in Lies eingebrochen. Als die Polizei vor Ort ist eingetroffen, haben sie den Mann noch in der Garage verwischt. Der mutmaßliche Täter hat keinen Widerstand geleistet und war geständig. Er sei noch in zwei weitere Autogaragen im Kanton Bern eingebrochen. Und das Auto mit dem er unterwegs war, hat er kurz vor dem Einbruch zu Lies neu aus einer Garage geklaut. Der Ramon Vega will das Amt als FIFA-Präsident übernehmen und damit Gianni Infantino an der Spitze vom Weltschubverband ablösen. Das hat der ehemalige Schweizer Nazi-Spieler gegenüber dem Online-Magazin «Kleiner Report» gesagt. Schon vor 7 Jahren hat der Ramon Vega angekündigt, dass er den Infantino herausfordern will. Denn zumal hat er aber die Unterstützung von 5 Nationalverbänden nicht gehabt, die es dafür braucht. Aus diesem Grund ist auch die aktuelle Kandidatur von Vega noch nicht garantiert. Noch ist nämlich nicht bekannt, ob genug Schubverband genug Schutzverbände hinter sich kann vereinen. Die Wahl um einen FIFA-Präsident ist dann im März.
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0: So eine richtig gute Regenjacke, die verhebt, die kostet etwas. Gut, können wir sie endlich mal wieder anlegen. Es gibt einen Regentag im Kanal 3 Land. Nur wenige trockene Abschnitte und die Temperaturen die sind tief. Im Vergleich zu den letzten Wochen. 14 Grad haben wir jetzt in Biel, in Twann und in Ipsach. Wir gehen nicht gross auf mit den Temperaturen.
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0: Es fährt gerade an von Stau im Kanal 3 Land am 3 ab 7. Bis jetzt wartet ihr aber nie länger als 10 Minuten. Hoffen wir doch, das bleibt so. Gute Fahrt und habt euch Sorge.
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0: Das Geräusch vom Regen, das durch ein Regenrohr läuft. Oh, underrated. Das ist so toll. Nach all diesem Regenzug fangen wir, glaube ich, ein bisschen an, fast Spinnenmerkungen. Oder ich. Aber ich finde es ein tolles Geräusch. Geniessen den Regentag nach so viel Sonne und Hitze und Röchne. Am Mic Tanja Rupp. Guten Donnerstag.
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0: Guten Morgen. Das ist der Gana 3 Wecker, 11 Minuten nach der 7. Wer mit 140 km/h die Piste runterbrettert. Wie der Skirennfahrer Franjo von Almen, der hat sicher keine Angst vor Geschwindigkeit. Der Franjo hat eine ganz andere Angst, sagt er einmal an einer Medienkonferenz.
1: Wenn ich eine meiner grössten Ängste müsste aufsagen, wäre es auch hier ein französisches Interview geben.
0: Gut, kommt er aus dem Simmental und nicht aus Biel, weil hier Franz ein Muss, sagt er dir.
2: Weil sicher auch geschäftlich vermutlich auf Leute stösst, die nur Französisch oder nur Deutsch reden.
3: Ich arbeite im Spitalzentrum Biel und dort ist die Philosophie, dass eigentlich jeder beide Sprachen sollte so weit beherrschen, dass man sich verständigen kann untereinander. Und ich als Bieler habe schon das Gefühl, dass das eigentlich ein Must ist.
0: Gut, wohnt der Franjo weder zu Bio noch arbeitet er im Spitalzentrum. Und bis jetzt kommt er in den Interviews ja auch gut durch mit seinem Oberländer-Dialekt.
1: Ich ging vorsichtig mit solchen Prognosen. Wer weiß, da ging alles passieren.
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0: Alle, ab in Donnerstag mit dem Gana3-Wecker am 4. ab 7. Besser, wir passen auf unterwegs, dunkel und nass heute Morgen.
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0: Was ist jetzt so los am Himmel?

0: Oh, jetzt in einem Zelt erwachen, wie schön wär's. Das Geräusch von Regen auf einem Zelt. 10 von 10. 20 ab 7 haben wir. Guten Morgen.
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0: Zelt, Bungalow, Wohnwagen. Es war ja Sommer zum Campen. Es hat einmal besonders viele Leute auf die Campingplätze in der Region gezogen. Vanya Di Nicola aus der Kanal 3 Redaktion.
2: Seit dem Frühling hat sich das Wetter von seiner besten Seite gezeigt. Es war sehr lang sehr schön und die Leute haben sehr viel Zeit draussen verbracht. Das merken auch die Campingplätze in der Region rund um den Bielersee. Sie haben dieses Jahr mehr Übernachtungen gezählt als noch in anderen Jahren. So sieht es zum Beispiel auch die Sutz auf dem Campingplatz aus, sagt Cyril Gautschi, Betriebsleiter vom Hotel Camping Sutz.
3: Wir haben dieses Jahr gut 400 Übernachtungen mehr dürfen verzeichnen. Dort ist auch zu sagen, dass eigentlich die Sommerferien gleich geblieben sind von den Zahlen her wie die letzten paar Jahre. Wo das wir zugelegt haben, ist vor allem in der Zwischensaison, sprich zwischen den Ferien gewesen.
2: Dass die Zahlen im Sommer nicht weiter aufsteigen, haben mit den heissen Temperaturen zu tun gehabt. Das sagt auch Laura Bühlmann, Gastgeberin vom Campingplatz zu Erlach. Es sei zum Teil sogar fast zu warm gewesen zum Campen.
4: Du bist in deinem Wohnwagen, die Sonne prallt den ganzen Tag mit 36 Grad drauf. Es ist überall heiß in den Sanitäranlagen, auf dem Platz. Das Wasser war warm, also der See war ja auch nicht mehr wirklich erfrischend. Dann hast du noch die Entenflöhe und alles im See gehabt. Also die Hitze kann sich dann auch teilweise negativ auswirken aufs Geschäft.
2: Und das haben sie beim Camping zu Erlach auch gerade zu spüren bekommen. Laut Laura Bühlmann haben nämlich ein paar Gäste abgesagt, weil es schlichtweg zu heiß war. Ob in den Campingplätzen zu Gerofingen am Bielersee und zu Meinisberg zeigt sich ein recht ähnliches Bild.

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0: Guten Morgen hier im Kanadri-Wecker. In ein Spinnennetz laufen, gar nicht mal so einen guten Start in den Tag. Das war meine. Oh ja, ist besser, ganz sicher. Einmal mit dem Sound, dem Hit von Sunrise Avenue, Fairy Tale Gone Bad, hören wir. See my house is burning. Den hier hören wir auch, der Hit von Linda Ellis, House on Fire. Beide gibt es noch in der nächsten halben Stunde. Halb acht jetzt, ready for the news.
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0: Die hören wir von Vanya Di Nicola.
3: Durch den Sommer durch hat das Leutzige vermehrt die Securitas patrouilliert. Das, weil sich häufig Jugendliche beim Schulhaus getroffen und das bis spät in die Nacht. Das hat regelmässig zu Beschwerden bei der Gemeinde geführt, weil die Jugendlichen zum Teil sehr lutzig waren. Die Bilanz zur Securitas-Patrouille sei sehr gut, sagt Nicole Marti, zuständige Gemeinderätin von Leutzigen. Die Massnahmen habe gefruchtet.
4: Das ist relativ ruhig verlaufen und es hat eine Wegweisung von einer Person. Das ist eigentlich schon alles. Es ist wirklich sehr ruhig geblieben.
3: Ausser dem einen Vorfall, wo sie jemanden müssen wegweisen mussten, sei nichts Schlimmes passiert, so Nicole Marti weiter. Seither hat es keine solchen Vorfälle mehr gegeben. Ob die Gemeinde Leutzigen auch nächsten Sommer wieder die Securitas patrouillieren lässt, wissen sie zum jetzigen Zeitpunkt hingegen noch nicht. In Lies ist ein Mann anfangs Woche in eine Autogarage eingebrochen. Die Kantonspolizei Bern hat den mutmaßlichen Täter noch im Gebäude von der Garage festnehmen, wie es heute in einer Mitteilung heisst. Der 31-jährige Mann sei in der Nacht vom Montag auf den Dienstag in eine Autogarage an der Bernstrasse in Lies eingebrochen. Als die Polizei vor Ort ist eingetroffen, haben sie den Mann noch in der Garage verwutscht. Der mutmaßliche Täter hat keinen Widerstand geleistet und war geständig. Er sei noch in zwei weitere Autogaragen im Kanton Bern eingebrochen. Auch das Auto, mit dem er unterwegs war, hat er kurz vor dem Einbruch zu Lies neu aus einer Garage geklaut. Fast ein Drittel von allen Tieren- und Pflanzenarten in der Schweiz ist vom Aussterben bedroht. Das zeigt ein neuer Bericht von der Umweltorganisation WWF. Grund für die rückläufige Biodiversität sind etwa die Umweltbelastungen und die Klimakrise. Die Schweiz müsse laut dem Bericht vor allem bei den Schutzgebieten aufholen. Populationen können sich aber auch erholen, wenn man jetzt konsequent handelt. Das zeige zum Beispiel der Fischotter, der wieder zurück in die Schweiz ist gekommen. Der WWF veröffentlicht den Bericht alle zwei Jahre. Laut dem sterben nicht nur in der Schweiz, sondern weltweit gehen mehr Arten aus.
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0: Wir sind froh für alle Leute zu Fuss, die mitdenken, mitschauen und kein neues Cancelling drin haben. Es ist gefährlich unterwegs, weil dunkel und nass. Nass der ganze Tag, ging wieder. Dazu ist es frisch. Wir haben 13 Grad zu Grenchen, 14 zu Kappel und zu Biel. Gross rauf gehen wir nicht mit den Temperaturen heute.
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0: 7:30 haben wir, da steht nie extrem lang auf der Bremse, aber es fängt so ein bisschen an zu stehen im Kanadri-Land, so 10 Minuten im Schnitt. Müsst ihr mehr Zeit einberechnen, dort wo etwa ein bisschen länger aktuell nicht. Kommt gut an.
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0: Ein Brot mit Anke und Gonfi oder Honig ist ein normales Zmorgen. Auch ein Müsli, ein normales Zmorgen. Können wir auch wieder mal sagen in dieser Shake-Fitness-Abnehmwelt. Einen guten euch und einen guten Start in den Tag, vor allem am Mic Tanja Rupp.
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0: Das ist genau richtig hier. Das ist der Kanal 3 Wecker. Super Musik, super Preise am Start. Jetzt geht der 50er vom Sonderbrück. Macht es, Nicole. Sehen wir jetzt 18 vor 8.
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0: Nicole von Niederried bei Kaunach. Heute Morgen reden wir im Kanal 3 Wecker über das Französisch, das wir ja hier in der Region schon brauchen. Wie hast du es so mit dem Franz?
2: Ja, ich sehe es von der Schule her und das, was man eigentlich zwischen braucht, wenn man auf Bio geht, lädeln oder einkaufen.
0: Aber hast du keine Hemmungen, so wie es klingt?
2: Ja, mal schon ein bisschen. Eigentlich so wirklich so das typisch schweizerische, fremde Sprache reden und oh, wir könnten einen Fehler machen oder so.
0: Deine Kiddies kommen etwa die mal mit Franz auf zu Hause. Wie machst du es da?
2: Ja, dann habe ich natürlich meinen Mann, der in Bio arbeitet und der redet natürlich sehr gut Französisch. Dann habe ich das selber einfach abgegeben, genau. Aber wir sind in der 4. Klasse und da kann ich also noch sehr gut lachen.
0: Super, das ist doch tipptopp.
2: Genau.
0: Dann sind ein paar Fragen vielleicht für dich auch. Ein Kinderspiel, schauen wir jetzt mal. Wenn du mir drei richtig kannst beantworten innerhalb 30 Sekunden, dann gewinnst du eine Geschenkkarte vom Sonderbrück im Wert von 50 Franken.
2: Sehr gut, probieren wir doch. 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
0: Wie heisst der Vater von Unternehmerin und Politikerin Magdalena Martullo?
2: Weiter.
0: Christoph Blocher. Welche Blume gilt als Königin der Blumen?
2: Rose.
0: Richtig, das ist der erste Punkt. Wenn ich etwas suche und es ist unmöglich, dann suche ich die Nadel im
2: Heuhaufen.
0: Richtig, zweiter Punkt. Die besten Freunde von Pippi Langstrumpf heissen Tommy und
2: weiter.
0: Annika, bei welcher Untersuchung müssen wir in eine Röhre? Beim EEG oder beim MRT?
2: MRT.
0: Richtig, dritter Punkt. Du hast gewonnen.
2: Ja, yeah, super, cool.
0: So weit gegangen, Nicole. Sehr schön.
2: Super, sehr gut. Das freut mich.
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gehen als Dreiwecker. Guten Morgen, alle. Ab in Donnerstag, ab in Regen. Es ist eine Freude, der Regen. Nach all dieser Trockenheit und Hitze muss die meisten feiern, glaube ich. 13 vor 8 haben wir. Guten Morgen.

0: So tönt der Gana Dreiwecker um 10 vor 8. Guten Morgen. HDL, das kann heissen HD lieb. Es kann aber auch heissen Halt der Latz.
1: Das regt mich auf.
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0: Halt der Latz. Das sagst du nicht, aber denkst dir immer wieder. Sandra Meli aus dem Gana 3 Team bei gewissen Leuten.
3: Leute, wo? Reden und reden und reden, ohne Punkt und Komma, in einem Zug, zum Beispiel gerade im Zug, ja, die machen mich schon ein bisschen wahnsinnig. In meinem Kopf reden sie aber noch weiter, wenn sie längstens schon ausgestiegen sind. Zum Beispiel letzte, die Person im Abteil hinter mir. Die hat erzählt, und erzählt, und erzählt, ohne Pause. Verschwascht vom eigenen Hund, verschwascht mit dem eigenen Hund, vom Hund vom Bekannten mit dem Hund, der schwascht mit dem eigenen Hund getroffen hat. Armer Hund, wenn das alles muss hören. Und dann ist die Person weiter zum Doktor, erzählt vom Rückendoktor, vom nächsten Doktor und von dem Doktor, der seinerzeit mit diesem Doktor an der Uni den Doktor gemacht hat. Ich habe im Abteil auch schier den Doktor gemacht. Darum, meine Bitte, macht mal einen Punkt. Punkt.
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0: Euer Rant, euer Aufreger, jetzt hört ihr erzählen in einer WhatsApp-Sprachnachricht. 079 342 22 22 079 342 22 22.
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0: Der Galadriel Wecker, cool, startet mit dem, mit dem Donnerstag. Könnt ihr schnipsen? Ich kann es so nicht. Ich würde es so gerne können, allgemein im Alltag, aber auch zu sättigen Songs. Ist doch ein maximaler Schnipsi-Song, der aktuell vom Charlie Puth, Changes. Mit dem starten wir rein, die nächste Stunde. Es geht mir gute Nacht, den News. Hier sind, glaube ich, viele neidisch. Die Stimme. Potsmillionen. Der Dell auch noch in der nächsten halben Stunde mit dem Start mit dem Hit Hello. Achti haben wir. Guten Morgen.
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0: Mit der Vanya Di Nicola.
3: Die Campingsaison 2026 war ein voller Erfolg. Durch lange und schöne Wetter haben die Campingplätze im Seeland vom Frühling bis im Herbst mehr Übernachtungen gezählt als in anderen Jahren. So oder Campingplatz Zutz am Bielersee. Sie haben diese Saison gut 400 Übernachtungen mehr gehabt als in anderen Jahren, sagt Cyril Gautschi, Betriebsleiter vom Hotel Camping Zutz.
4: Die Campingsaison ist sehr gut gelaufen für uns. Dort ist auch zu sagen, dass eigentlich die Sommerferien gleich geblieben sind von den Zahlen her wie die letzten paar Jahre. Was wir zugelegt haben, ist vor allem in der Zwischensaison, sprich zwischen den Ferien, gesehen.
3: Der Hitzesommer hat nämlich nicht nur zu vollen Betten auf den Campingplatz geführt. Für eine Übernachtung in einem Wohnwagen oder in einem Zelt sei es zum Teil einfach zu heiß gewesen, so der Cyril Gautschi weiter. Das hat auch der Campingplatz zu Erlach auf Anfragen so bestätigt. Bei ihnen haben die Gäste sogar abgesagt, weil es zum Teil einfach zu heiß war. In Lies ist ein Mann anfangs Woche in eine Autogarage eingebrochen. Die Kantonspolizei Bern hat den mutmaßlichen Täter noch im Gebäude der Garage festnehmen, wie es heute in einer Mitteilung heisst. Der 31-jährige Mann sei in der Nacht vom Montag auf den Dienstag in eine Autogarage an der Bernstrasse in Lies eingebrochen. Als die Polizei vor Ort ist eingetroffen, haben sie den Mann noch in der Garage verwischt. Der mutmaßliche Täter hat keinen Widerstand geleistet und war geständig gewesen. Er sei noch in zwei weitere Autogaragen im Kanton Bern eingebrochen. Auch das Auto, mit dem er unterwegs war, hat er kurz vor dem Einbruch zu Lies noch jemand anderes aus einer Garage geklaut. Bei einem Cyberangriff auf einen Softwarelieferant sind Daten abgeflossen. Das Unternehmen macht etwa auch die Software für die Pensionskasse vom Bund Publica. Welche Daten genau vom Cyberangriff betroffen sind, ist aber noch unklar, heisst es heute in einer Mitteilung. Der Softwarelieferant hat den Angriff letzte Woche festgestellt und Anzeige gemacht. Außerdem hat das Unternehmen seine Kunden und die zuständigen Bundesstellen informiert. Aktuell klären sie abklären, ob auch Daten von der Pensionskasse betroffen sind.
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0: Die Vogelschissen auf der Autoscheibe, Mannerellen nicht wegspülen, der Regen, die sind keine hartnäckig. Aber es regnet viel, immer, immer wieder heute im Kanal 3 Land. Dazu haben wir jetzt 13 Grad Zafnern, 14 zu Biel und Tschuk. Viel weit drauf mit den Temperaturen gehen wir nicht heute.
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0: Ja, wenn ihr so 10 Minuten mehr Zeit einberechnet, dann morgen, dann kommt ihr tipptopp vorwärts im Kanadrüland. Grosse Stoß und Stocker nicht angesagt am 2.8. Kommt gut ans Ziel.
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0: Ja, nicht die anderen Bürogespändchen nerven, habe ich mir vorhin gedacht. Und gleich die Studiotüren wollen zutun, wo Musik ist gelaufen. Kannst du offen lassen, hat es einmal geheissen. Ja gut, eben. Unsere Musik, die fängt einfach, die macht Bock auf diesen Tag. Der Kanadier-Klassiker hier gibt es auch noch in dieser halben Stunde. Jump von Van Halen. Ich bin Tanja Rupp. Guten Start in Donnerstag.
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0: Donnerstagmorgen, gut reinkommen mit dem Kanal 3 Wecker. 10:08 haben wir. Moi, toi, hello, quoi, nous sommes trois, nous sommes trois. Alle, so viel Franz können wir alle von Schule. Aber hey, wir sind hier zu Biel, da muss mehr drinnen liegen. Das sagen dann auch dir.
1: Weil sicher auch geschäftlich vermutlich auf Leute stossen, die nur Französisch oder nur Deutsch reden.
2: Ich arbeite im Spitalzentrum Biel und dort ist die Philosophie, dass eigentlich jeder beide Sprachen so weit beherrschen sollte, dass man sich verständigen kann untereinander. Und ich als Bieler habe schon das Gefühl, dass das eigentlich ein Must ist.
0: Ja, schlussendlich sind wir hier die grösste zweisprachige Stadt der Schweiz.
3: Ich finde genau das, die Zweisprachigkeit, sehr schön. Und von dem her finde ich eigentlich schon, dass man sich mindestens Mühe geben müsse, ein paar Worte Französisch zu können.
0: Der Skirennfahrer Franjo von Almen, der wird in diesem Fall nie auf Biel wohnen. Oh nein, an einer Medienkonferenz hat er erst wieder über seine Franzschwäche geredet.
4: Wenn ich eine meiner grössten Ängste müsste aufsagen, wäre es auch hier ein französisches Interview geben.
0: Aus dem Franjo wird also auch nie ein Bieler. Wäre ja auch schade um sein schönes Simmentaler Dialekt.
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0: gutes Velosattel trocknen. Guten Donnerstagmorgen. 17 ab 8.
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0: Die Gemeinden Arch und Leutzigen haben durch den Sommer durch wieder Securitas patrouillieren. Aus verschiedenen Gründen. Laura Haller aus der Kanal 3 Redaktion.
2: Kaum war es sommerlicher und wärmer, sind viele Menschen an die Aare zu Arch. Wo aber viele Menschen zusammenkommen, gibt es aber auch mehr Probleme. So sind bei der Gemeinde Arch gäng mehr Beschwerden eingegangen, weil die Leute ihre Küder einfach liegen lassen oder sie extrem laut waren. Und immer wieder sind Autos durchs Fahrverbot gefahren und haben dort auch gerade die Autos parkiert, was eigentlich verboten wäre. Vereinzelt sind es auch zu Sachbeschädigungen gekommen. Die Gemeinde ist zufrieden, wie die Ergebnisse der Patrouille waren. So der Ivan Schmid, Gemeindepräsident von Arch.
3: Es war alles eigentlich sehr in einem gemässigten Ablauf. Es gibt natürlich mehrheitlich mal mehr Verständnis für eine Sanktion oder auch ein bisschen weniger. Aber im Großen und Ganzen hat sich das sehr im Rahmen gehalten. Eher sogar so, dass man feststellt, dass ein gewisses Verständnis da ist und man aufgrund dessen versucht, eigentlich ein Miteinander zusammenleben auch zu organisieren.
2: Die Gemeinde Arch wird auch nächstes Jahr wieder mehr patrouillieren. Ob es dann wieder die Securitas ist, ist aber noch offen. Die Securitas hat auch bei der Gemeinde Leutzigen durch den Sommer patrouilliert. Dort haben sie mehr Probleme gehabt mit Gruppen von Jugendlichen, die Lärme gemacht haben. Sie haben sich vermehrt beim Schulhaus getroffen und das manchmal bis mitten in der Nacht. Wegen dem hat die Gemeinde mehr mit der Securitas zusammengearbeitet. Auch hier ist man zufrieden, wie die Einsätze gelaufen sind, so Nicole Marti, zuständige Gemeinderätin von Leutzigen.
4: Vorher hatten wir wirklich so ein bisschen Randale und ich denke, jetzt hat die Einsätze alles, hat sich das alles ein bisschen beruhigt. Genau, dass so keine Reklamationen mehr von der Bevölkerung aus dem Dorf sind gekommen. So ein bisschen die Lärmbelästigung, die abgenommen hat, das.
2: Die Gemeinde Leutzigen weiss noch nicht, ob sie die Einsätze nächstes Jahr dann wieder durchführen wollen.
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0: The Shape of You. Das ist der Kanadri Wecker. Heute ein bisschen Schneckentempo darf schon sein am Donnerstagmorgen. Langsam ist bereit für euch, gleich nach der halben, To Be With You, der Kanadri Klassiker von Mr. Big. Aber auch so tönt die nächste halbe Stunde fetzig mit allen Farben im neuen Hit Body Talk. Es ist 8:30 Uhr. Guten Morgen.
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0: Die hören wir von Vania Di Nicola.
3: Securitas ist diesen Sommer durch Aach patrouilliert. Die Gründe dafür waren immer mehr Beschwerden bei der Gemeinde gewesen, wegen dem Lärm und dem Kudder, der an der Aare und den öffentlichen Plätzen liegen geblieben. Außerdem sind auch gängig wieder Autos durchs Fahrverbot gefahren oder haben dort parkiert, wo es verboten ist. Der Gemeindepräsident von Aach, Ivan Schmid, ist zufrieden, wie die Einsätze der Securitas sind gelaufen.
4: Die Kontrollperiode hat zu Anfang deutlich mehr Arbeit gegeben für die Kontrollfunktionen. Man hat mehrheitlich Leute müssen auf gewisse Situationen und Regelungen hinweisen. Und das hat nachher eigentlich im Rahmen von dieser Periode bis Ende September deutlich abgenommen. Also zeigt eigentlich, dass sich Wirkung zeigt.
3: Es sei ja dankbar, dass die Einwohner viel Verständnis haben gezeigt für die Einsätze von der Securitas, so der Ivan Schmid. Gröbere Zwischenfälle haben sie Kinder gehabt. Die Gemeinde Aach wird auch nächstes Jahr wieder einen Sicherheitsdienst patrouillieren. Ob es dann wieder die Securitas ist, wissen sie hingegen noch nicht. Die Pensionskasse vom Bund Publica ist von einem Cyberangriff betroffen. Bei einem externen Softwarelieferant von der Pensionskasse sind Daten abgeflossen, heisst es heute in einer Mitteilung. Welche Daten genau vom Cyberangriff betroffen sind, ist hingegen noch unklar. Der Softwarelieferant hat den Angriff letzte Woche festgestellt und eine Anzeige gemacht. Außerdem hat das Unternehmen seine Kunden und die zuständigen Bundesstellen informiert. Aktuell klären sie abklären, ob Daten von der Pensionskasse betroffen sind. Verurteilte Diebe kommen meistens aus dem Ausland. Das zeigt die neue Strafurteilsstatistik, die der Bund veröffentlicht hat. Im letzten Jahr hat es in der Schweiz fast 8'000 Verurteilungen gegeben wegen Diebstahl. Gut 2/3 der verurteilten Täter hatten einen ausländischen Pass, 1/3 waren Schweizer. Wie ein Kriminologe gegenüber dem SRF sagt, gäbe es dabei vor allem zwei Gruppen. Zum einen Kriminaltouristen und zum anderen seien es auch mal Asylsuchende, die Dinge klauen. Das Staatssekretariat für Migration betont aber, dass nur ein kleiner Teil der Asylsuchenden in der Schweiz straffällig war.
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0: Wir gehen nicht über 15 Grad. Der Fakt an sich reicht vielen auch schon für einen guten Start in Donnerstag. Sie tügen so gut die frischen Temperaturen. Dazu nass, ging wieder der Tag dadurch. Morgen aber schon wieder fertig regen.
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0: Alles super unterwegs, am 3:30 Uhr, keine Stolz aus Stocker gemeldet. Gute Fahrt, habt noch Sorge.
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0: Der scheue Wecker, der Canadri Wecker um 17 vor 9 Uhr. Guter Start in Donnerstag. Ici c'est bien. Morgen schreien wir das zu Bern.
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0: Morgen Derby, der EHC Biel spielt auswärts gegen SCB. Unser Sportredakteur Michel Legima hat vor dem Match noch heute mit Martin Steinegger geredet. Es ist zu wenig Konstanz rum, sagt der Sportchef vom EHC Biel. Aber er redet nicht nur negativ. Welche ersten paar Spiele er super gefunden und wie es jetzt weitergehen muss, dass wir den SC Bern und alle nächsten Gegner bodigen, das lesen wir auf Aschur.
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0: von Meghan Trainor, Getting Girl, das ist ihre neue. Und da gibt es in der nächsten halben Stunde hier auf Kanal 3. Jetzt ist 9 Uhr.
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0: Die hören wir von Vanya Di Nicola.
3: Die Campingsaison 2026 war ein voller Erfolg. Das lange und schöne Wetter haben die Campingplätze im Seeland vom Frühling bis im Herbst mehr Übernachtungen gezählt als in anderen Jahren. So auch der Campingplatz Zutz am Bielersee. Sie haben diese Saison gut 400 Übernachtungen mehr gehabt als in anderen Jahren, sagt Cyril Gautschi, Betriebsleiter vom Hotel Camping Zutz.
4: Die Campingsaison ist sehr gut gelaufen für uns. Dort ist auch zu sagen, dass eigentlich die Sommerferien gleich geblieben sind von den Zahlen her wie die letzten paar Jahre. Wo das wir zugelegt haben, ist vor allem in der Zwischensaison, sprich zwischen den Ferien gewesen.
3: Der Hitzesommer hat nämlich nicht nur zu vollen Betten auf den Campingplätzen geführt. Für eine Übernachtung in einem Wohnwagen oder in einem Zelt sei es zum Teil einfach auch zu heiss gewesen, so der Cyril Gautschi weiter. Dass er den Campingplatz zu Erlach auf Anfragen so bestätigt, bei ihnen haben Gäste sogar abgesagt, weil es zum Teil einfach zu heiss war. Letzte Nacht hat es die Stude in der Apotheke im Wiedenpark einen Einbruch gegeben. Das bestätigt die Kantonspolizei Bern auf Anfrage. Laut der Kapo sei die Täterschaft heute Morgen um 16:30 in die Apotheke die Stude eingebrochen. Mehr kann die Polizei zum jetzigen Zeitpunkt noch nicht sagen, also weder ob die Einbrecher etwas geklaut haben, noch wie viele Täter das waren. Eine Täterschaft konnten sie auch noch nicht festnehmen, die sind gegen noch auf der Flucht. Verurteilte Diebe kommen meistens aus dem Ausland. Das zeigt die neue Strafurteilsstatistik, die der Bund veröffentlicht hat. Im letzten Jahr hat es in der Schweiz fast 8'000 Verurteilungen gegeben wegen Diebstahl. Gut 2/3 der verurteilten Täter hatten einen ausländischen Pass, 1/3 waren Schweizer. Wie ein Kriminologe gegenüber dem SRF sagt, gäbe es dabei vor allem zwei Gruppen. Zum einen Kriminaltouristen und zum anderen sind es auch mal Asylsuchende, die Dürken klauen. Das Staatssekretariat für Migration betont, aber dass nur ein kleiner Teil der Asylsuchenden in der Schweiz straffällig sind.
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0: Ich behaupte mal, auch die krassesten von den krassesten Sommerkinder haben eine Mühe Freude am Regen. Einfach mal wieder nass im Kanal 3 Land den ganzen Tag. Gegen Wetter und nur 15 Grad. Durchschnaufen und geniessen.
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0: Durch den Schnaufen könnt ihr unterwegs am 3 ab 9 stocken niemand mehr im Kanal 3 Land. Habt freie Fahrt. Geniessen Sie.
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0: Yes, Kapuze auf und ab durch den Regendunsti. Wir feiern nach diesen heissen Tagen. Und wir, die innen unterwegs sein können, müssen wir schon noch sagen. Gute 9 Uhr Pause euch. Am Mic Tanja Rupp.
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1: Guten Morgen, das ist der Donnerstag, ein Regendonnerstag, ein Herbstmorgen halt. Wir machen jetzt aber heute Abstecher zurück in Sommer.
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1: Zelt, Bungalow, Wohnwagen, es war ja Sommer zum Campen. Es hat einmal besonders viele Leute auf die Campingplätze in der Region gezogen. Vanya Di Nicola aus der Kanal 3 Redaktion.
3: Seit dem Frühling hat sich das Wetter von seiner besten Seite gezeigt. Es war sehr lang sehr schön und die Leute haben sehr viel Zeit draussen verbracht. Das merken auch die Campingplätze in der Region rund um den Bielersee. Sie haben dieses Jahr mehr Übernachtungen gezählt als noch in anderen Jahren. So sieht es zum Beispiel auch die Sutz auf dem Campingplatz aus, sagt Cyril Gautschi, Betriebsleiter vom Hotel Camping Sutz.
4: Wir haben dieses Jahr gut 400 Übernachtungen mehr dürfen verzeichnen. Dort ist auch zu sagen, dass eigentlich die Sommerferien gleich geblieben sind von den Zahlen her wie die letzten paar Jahre. Wo das wir zugelegt haben, ist vor allem in der Zwischensaison, sprich zwischen den Ferien gewesen.
3: Dass die Zahlen im Sommer nicht weiter aufsteigen, haben mit den heissen Temperaturen zu tun gehabt. Das sagt auch Laura Bühlmann, Gastgeberin vom Campingplatz zu Erlach. Es sei zum Teil sogar fast zu warm gewesen zum Campen.
5: Du bist in deinem Wohnwagen, die Sonne prallt den ganzen Tag mit 36 Grad drauf. Es ist überall heiss, in den Sanitäranlagen, auf dem Platz. Das Wasser war warm, also der See war ja auch nicht mehr wirklich erfrischend. Dann hast du noch die Entenflöhe und alles im See gehabt. Also die Hitze kann sich dann auch teilweise negativ auswirken aufs Geschäft.
3: Und das haben sie beim Camping zu Erlach auch gerade zu spüren bekommen. Laut Laura Bühlmann haben nämlich ein paar Gäste abgesagt, weil es schlichtweg zu heiss war. Ob der Campingplatz zu Gerofingen am Bielersee und zu Meinisberg zeigt sich ein recht ähnliches Bild. Gute Auslastung über die ganze Saison und mehr Gäste im Frühling und im Herbst.
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Guten Donnerstagmorgen. Wenn die Müdigkeit kickt, dann hilft Kaffee so semi. Besser ist für rausgehen an die frische Luft. Und die haben wir 15 Grad im Kanal 3-Land. Yeah!

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0: Durch das Donnerstagvormittag mit Gala 3, einen schönen zusammen. Schon fast ein Jahr ist es her, seit sich die Bieler Band Pegasus aufgelöst hat. Es bleibt ihre wunderbare Hits Next Day. Mit dem starten wir in die 10. Stunde. Und nachher gibt es den anderen Klassiker Something Happened on the Way to Heaven von Phil Collins. Jetzt ist 10.
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0: Mit der Vanya Di Nicola.
3: Letzte Nacht hat es die Studie in der Apotheke im Weidenpark einen Einbruch gegeben. Das bestätigt die Kantonspolizei Bern auf Anfrage. Laut der Kapo sei die Täterschaft heute Morgen um 16:30 in die Apotheke die Studie eingebrochen. Mehr kann die Polizei zum jetzigen Zeitpunkt noch nicht sagen. Also weder ob die Einbrecher etwas geklaut haben, noch wie viele Täter das es waren. Eine Täterschaft haben sie auch noch nicht festnehmen können. Die sind gäng noch auf der Flucht. Die Coop-Filiale zu Bettli ist ab heute wieder offen. 6 Wochen lang war sie zu, weil Coop den Laden komplett umgebaut hat, schreibt das Grenchner Tagblatt. Die Filiale zu Bettli kommen komplett neu daher. Von außen haben sie einen sanierten Glasvorbau und die Fassade sind jetzt mit Holz verkleidet. Auch im Laden innen hat es ein paar Änderungen gegeben. Im Coop zu Bettli hat es jetzt neue Kühlregale und auch das Sortiment hat man neu angeordnet. Die Coop-Filiale zu Bettli ist jetzt also wieder zu den normalen Ladenöffnungszeiten offen. Die Lindsay Vonn ist überraschend für das Ski-Weltcup-Kader von den USA nominiert. Der US-amerikanische Skiverband hat sie und 16 weitere Athletinnen und Athleten für das A-Kader nominiert, wie das Team auf Instagram bekannt gibt. Ein schnelles Comeback von der 41-jährigen Skirennfahrerin ist aber ausgeschlossen. Die Lindsay Vonn erholt sich immer noch von den Folgen vom schweren Sturz bei der Olympia-Abfahrt im Februar. Mit dieser Nominierung dürfte sie am Weltcup aber an den Start gehen und auch der internationale Skiverband würde das Comeback von der Lindsay Vonn unterstützen.
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0: Der heutige Tag, den kann man eigentlich mit einem Wort zusammenfassen. Nass. Immer wieder gibt es Regen und das bei Temperaturen um die 14 Grad maximal. Die haben wir übrigens schon jetzt erreicht. Also Pulli unbedingt einpacken, wenn ihr noch nicht aus dem Haus seid bis jetzt.
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0: 3 ab 10, es läuft alles rund auf der Straße und schön in der Region. Kein Stau und auch keine Verspätung ist gemeldet. Gute Fahrt zusammen.
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19 ab 10 ist es am Donnerstag, 8. Oktober. Ich hoffe, ihr habt einen gebigen Tag. Es wird jetzt so richtig Herbst. 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

Gang 3 am Donnerstag, 7 Minuten nach den halben Elfen. Der DJ Tino Piontek, so kennen auch fast niemand, ist aber der bürgerliche Name von Purple Disco Machine. Und vielleicht würde er auf der Bühne Tino Piontek heissen, wenn es der Prince nicht hätte gegeben. Was leidet der, denkt ihr jetzt vielleicht? Aber der Künstlername Purple Disco Machine, der ist zusammengesetzt aus dem Prince-Album Purple Rain und der Band Miami Sound Machine. Es ist eine Hommage an seine zwei Vorbilder. Und darum heisst er jetzt eben Purple Disco Machine. Unter dem Namen hat er 2020 seinen grossen Durchbruch gehabt. Hypnotized heisst sein Durchbruch-Hit. Und seitdem hat er schon mit vielen Künstlern zusammenbügelt, unter anderem hier mit Hurts und Wonderful Life 25 oder auch mit Sophie and the Giants. Und dann hören wir jetzt. Hier ist Purple Disco Machine und Sophie and the Giants mit Paradise.

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0: Durch den nassen Vormittag mit Kanal 3. Ich hoffe, ihr habt einen gebigen Tag bis jetzt. Einer, der heute sicher etwas zu feiern hat, das ist der Luca Hänni. Der wird nämlich heute 32. Happy Birthday an dieser Stelle und wir hören ihn in nächster Viertelstunde mit seinem Hit Love is a Lie. Und dazu gibt es noch eine Dosis 2010er Mucke. Dynamite, dritt vom Taya Cruz, haben wir parat. Jetzt ist 11. 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
0: Mit der Vania Di Nicola.
3: Wer im Wald will, Pilzli sammeln, kommt auch mit einem leeren Körbli wieder. Hey, der Hitzesommer macht der Sammler das Jahr nämlich einen Strich durch die Rechnung. Pilzli hat es nicht viel um. Auch im Seeland muss man länger suchen oder damit rechnen, dass man gar keine Pilze mehr findet, sagt Natasia Marchetti Lutz, Pilzkontrolleurin von Bio. Vor allem essbare Pilze suchen wir aktuell vergebens.
4: Da es so trocken und heiß war, hat es viel weniger Pilze als bei einem normalen nassen Sommer. Die würden Pilze finden, weniger die Pilze, die man essen kann. Ihr müsst euch einfach vorstellen, wir haben etwa ein paar Prozent von normalerweise.
3: Umso grösser sei darum auch das Risiko, dass man beim Sammeln giftige Pilze verwischt, so die Natasia Marchetti Lutz weiter. Auch in der Pilzkontrolle haben sie gemerkt, dass das Jahr besonders viel von den giftigen Arten vorkommen. Die Coop-Filiale zu Bettlen ist ab heute wieder offen. 6 Wochen lang war sie zu, weil die Coop den Laden komplett umgebaut hat, schreibt das Grenchner Tagblatt. Die Filiale zu Bettlen kommen komplett neu daher. Von aussen haben sie sanierten Glasvorbau und die Fassade sind jetzt mit Holz verkleidet. Auch im Laden innen hat es ein paar Änderungen gegeben. Im Coop zu Bettlen hat es jetzt neue Kühlregale und auch das Sortiment haben wir neu angeordnet. Die Coop-Filiale zu Bettlen ist jetzt also wieder zu den normalen Ladenöffnungszeiten offen. Lindsay Vonn ist überraschend für das Ski-Weltcup-Kader der USA nominiert. Der US-amerikanische Skiverband hat sie und 16 weitere Athletinnen und Athleten für das A-Kader nominiert, wie das Team auf Instagram bekannt gibt. Ein schnelles Comeback von der 41-jährigen Skirennfahrerin ist aber ausgeschlossen. Lindsay Vonn erholt sich immer noch von den Folgen vom schweren Sturz bei der Olympia-Abfahrt im Februar. Mit dieser Nominierung dürfte sie rein theoretisch aber am Weltcup an den Start gehen und der internationale Skiverband würde ich ein Comeback von der Lindsay Vonn unterstützen.
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0: Wer noch Ferien hat, heute ist ein Tag, um daheim ein bisschen zu fusten. Immer wieder gibt es Regen, teilweise auch recht kräftig. Temperaturen um die 14 Grad in der Region, die gehen dann auch nicht mehr rauf, eher im Gegenteil. In der Nacht auf morgen, da trocknet es ab und es gibt einen trockenen Freitag.
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0: 3 ab 11, das Einzige, was ich sagen kann, passt auf, Aquaplanning, das haben wir schon lange nicht mehr gehabt. Stau oder Stocker habe ich noch aber keine. Gute Fahrt zusammen.
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0: Wir gehen drei auf den Ohren. Am Donnerstag, 20.11 ist es. Einen schönen zusammen.
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0: Schon am Morgen auf dem Velo, da sind wir nass geworden. Und jetzt regnet es immer wieder mal. Geht es am Nachmittag so weiter? Ralf Rickli vom Meteotest.
2: Am Nachmittag sind wir auf der Rückseite von dieser Kaltfront, die jetzt hier knapp vor dem Mittag den Jura überquert hat. Das bedeutet Joran heute Nachmittag. Der frisst Böig auf und gleichzeitig aber immer noch viel Wolken und zeitweise ein gutes Schreck. Es ist nicht einfach nur trocken, der Nachmittag. Die Temperatur bleibt mehr oder weniger konstant bei 15 Grad.
0: Und wie sieht es morgen aus? Können wir den Schirm da wieder versorgen?
2: Ja, morgen ist trocken. In der Nacht tut es in der ersten Nachthälfte noch zeitweise ein bisschen regnen. Die zweite Nachthälfte ist trocken. Wenn die Wolken aufreissen, gibt es sofort Nebel. Die tiefsten Lager rund um Biel herum. Und wenn es bewölkt ist, dann fangen wir den Tag schon mit besserer Sicht als einen Kilometer an. Dann die Tagdüre wechselnd bewölkt. Einmal mehr, einmal weniger Wolken. Die Sonne, die durchglüsselt. Temperatur wie heute bei 15 Grad.
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0: Türen an, Donnerstagvormittag mit Gano 3. Ich hoffe, ihr habt einen gebigen Tag. Rein vom Titel passt der Gano 3 Klassiker eigentlich nicht unbedingt zum heutigen regnerischen Tag. Trotz dem Regen geht aber wirklich immer Walking on Sunshine von Katrina and the Waves. Gibt es hier in der nächsten halben Stunde. Und auch der Ray Gary bringt uns langsam richtig Mittag. Sie hat Take This Heart, geht's nach den News. Jetzt ist 11:30. 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
0: Mit der Vanya Di Nicola.
3: Die Pilzsaison dieses Jahr fällt sehr mager aus. Wegen der Hitze und der Trockenheit im Sommer konnten die Pilze nicht so zahlreich wachsen wie in anderen Jahren. Darum findet man im Seeland aktuell kaum mehr essbare Pilze im Wald. Was es dafür mehr hat, sind giftige Pilzarten. Die von den essbaren zu unterscheiden, sind aber nicht immer einfach. Vor allem nicht für Laien, sagt der Oliver Schlauri, Pilzkontrolleur von Bio. Und dort eine künstliche Intelligenz zu fragen, sei nicht die beste Lösung.
4: Das Problem daran ist, an dieser KI, die kann natürlich nur aufs Aussehen entscheiden. Da fehlen natürlich viele Merkmale, die wir haben, wenn wir einen Pilz in den Fingern haben, zum Beispiel der Geruch, der Baum, der nebenan steht. Das kann KI nicht. Und das ist auch sehr wichtig, um zu sagen, was für ein Pilz es ist.
3: Darum sei es wichtig, Pilze noch in eine Pilzkontrolle zu bringen, bevor man sie essen, so der Oliver Schlauri weiter. Vor allem das Jahr, wo es eben besonders viele giftige Pilze hat. Letzte Nacht hat es die Studie in der Apotheke im Weidenpark einen Einbruch gegeben. Das bestätigt die Kantonspolizei Bern auf Anfrage. Laut der Kapo sei die Täterschaft heute Morgen um 16:30 in der Apotheke die Studie eingebrochen. Mehr kann die Polizei zum jetzigen Zeitpunkt noch nicht sagen. Also weder ob die Einbrecher etwas geklaut haben, noch wie viele Täter das waren. Eine Täterschaft hätten sie auch noch nicht festnehmen können. Die sind gängig noch auf der Flucht. Nächste Woche ist die Autobahn A6 eine Nacht lang komplett zu. Das teilt das Bundesamt für Strassen Astra heute mit. In der Nacht vom Montag auf den Dienstag ist die Autobahn zwischen Schöpfen und München-Buchsee in beide Richtungen gesperrt. Das Astra baut dann eine stationäre Messanlage einbauen. Die soll die Daten sammeln zu den Abgaben für die Lastwagen. Und auch Ende nächste Woche ist die Autobahn A6 noch einmal komplett zu. Das zwischen Brück und Lies Nord ebenfalls in beide Fahrtrichtungen. Das Astra macht den ganzen Sonntag lang Unterhaltsarbeiten an der Autostrasse. In beiden Fällen muss der Verkehr auf die Kantonsstrasse ausweichen.
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0: Der Dresscode für den heutigen Donnerstag: Schirm und Regenjacke. Immer wieder wird es nass. Temperaturen aktuell um die 13 Grad. Höher gehen wir dann heute nicht mehr. In der Nacht auf morgen, da trocknet es dann langsam ab. Und es gibt morgen einen trockenen Freitag.
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0: 3 Minuten über den 11:30 bei uns in der Region kommen wir ohne Probleme durch, sei es auf der Strasse wie auch auf den Schienen. Fahrt vorsichtig und kommen gut ans Ziel.
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0: Der Donnerstag, 8. Oktober, 17 vor 12 Uhr, hat Kanal 3 eingeschaltet. Donnerstag, das heisst hier auf Kanal 3, immer wieder mal einfach den Frust vom Alltag rauslassen.
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0: Hier und jetzt macht es aber weder jemand vom Kanal 3 Team, noch jemand von euch da aussen. Linda Ellis, Sängerin aus dem Kanton Schweiz, ist auch immer wieder mal hier bei Kanal 3 zu Besuch. Und da hat sie uns noch ihren Rant platziert.
3: Wenn die Leute nicht Auto fahren können, dann werde ich wirklich ranzig. Ich bin nicht die Einzige in diesem Raum. Nein, das ist wirklich etwas, wenn die Leute einfach irgendwie keinen Respekt haben. Respekt ist auch etwas, das ist nicht mal nur beim Autofahren. Aber das verliere ich wirklich nicht.
0: Ich glaube, ein Rant, der sicher viel draussen nachvollziehen können. Obwohl, ja, die Definition von gut Autofahren, die liegt ziemlich im Auge des Betrachters.
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0: Gano 3 hat reingeschaltet. Am Donnerstagmittag, einen guten Allerseits. Mittagessen und dazu noch Sonnenbanger von Sunrise Avenue hören. Wunderbar, Hollywood Hills gibt es in der nächsten 4. Stunde. Zusammen mit dem Soloturner Soleroy und seinem Hit Call It. Jetzt ist 12 Uhr.
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0: Mit der Vania Di Nicola.
3: Wer im Wald Pilzli sammeln will, kommt auch mit einem leeren Körbli wieder heim. Der Hitzesommer macht den Sammler das Jahr nämlich einen Strich durch die Rechnung. Pilzli hat nicht viel um. Auch im Seeland muss man länger suchen oder sogar damit rechnen, dass man gar keine Pilze mehr findet. Das sagt Natasia Margetti-Lutz, Pilzkontrolleurin von Bio. Vor allem essbare Pilze suche man aktuell vergebens.
4: Da es so trocken und heiß war, hat es viel weniger Pilze als bei einem normalen nassen Sommer. Die würden Pilze finden, weniger die Pilze, die man essen kann. Ihr müsst euch einfach vorstellen, wir haben etwa ein paar Prozent von normalerweise.
3: Umso grösser sei darum das Risiko, dass man beim Sammeln giftige Pilze verwünscht, so Natasia Margetti-Lutz weiter. Auch in der Pilzkontrolle haben sie gemerkt, dass das Jahr besonders viel von den giftigen Arten sind vorgekommen. Die Coop-Filiale zu Bettlen ist ab heute wieder offen. 6 Wochen lang war sie zu, weil Coop den Laden komplett umgebaut hat, schreibt das Grenchner Tagblatt. Die Filiale zu Bettlen kommen komplett neu daher. Von aussen haben sie einen sanierten Glasvorbau und die Fassade sind jetzt mit Holz verkleidet. Auch im Laden innen hat es ein paar Änderungen gegeben. Im Coop zu Bettlen hat es jetzt neue Kühlregale und das Sortiment haben wir neu angeordnet. Die Coop-Filiale zu Bettlen ist jetzt also wieder zu den normalen Ladenöffnungszeiten offen. Das laufende Jahr dürfte für die Berner Wirtschaft besser ausfallen als gedacht. Das schreibt die Berner Handels- und Wirtschaftskammer heute in einer Mitteilung. Trotz der Risiken auf dem Markt sei die Wirtschaft auf Wachstumskurs. Nach einem starken 2. Quartal hat sich die Wirtschaft im Sommer auf dem Niveau vom letzten Jahr stabilisiert. Besonders in der Industrie haben die Unternehmen wieder ein bisschen mehr Hoffnung. Und auch für die Arbeitnehmerinnen und Arbeitnehmer gibt es gute Nachrichten. Trotz einer Arbeitslosenquote von 2,2% planen viele Firmen im Kanton Bern, neue Stellen auszuschreiben.
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0: Vielleicht ein bisschen weniger häufig, aber gleich immer wieder wird es Regen geben den Nachmittag. Die Temperatur, die Maximum, das haben wir schon erreicht. Im Moment sind es 13 Grad, zu Biel, zu Brück und zu Bietele. In der Nacht auf morgen trocknet es ab und tut den Teil wie so auf. Und dort, wo es eben auftut, werden wir morgen sicher Nebel haben.
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0: 3 ab 12 Uhr kommen störungsfrei durch im Gano 3-Land. Kein Stau ist gemeldet. Ein grosses Auto.

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1: Herbstzeit, das ist Pilzli-Zeit. Das Jahr gibt es ein grosses Aber. Der Hitzesommer macht der Pilzsaison nämlich einen fetten Strich durch die Rechnung. Welchen Einfluss die Hitze das Jahr hatte und ob man überhaupt noch Pilze findet im Seeland, das weiss Vania de Nicola aus der Kanal 3 Redaktion.
2: Pilzli zeigen sich das Jahr nicht so zahlreich in den Seeländer Wäldern. Sie haben den Hitzesommer und die lange Trockenheit nicht so gut verleiden. Das zeigt sich auch in den Pilzkontrollen, sagt die Bieler Pilzkontrolleurin Natasia Marchetti-Lutz. Die Körbli der Pilzsammler sind diesen Herbst nicht so gut gefüllt wie auch schon.
3: Da es so trocken und heiß war, hat es viel weniger Pilze als bei einem normalen nassen Sommer. Die können in einen Steinpilz reinlaufen und er hat 20 Pilze. Die Erfahrung dieses Jahr ist, wir finden einen oder zwei.
2: Während es viel weniger essbare Pilze gibt zum Sammeln, landen viel mehr unbekannte Pilzarten in der Pilzkontrolle.
3: Sie bringen auch viel mehr unbekannte Pilze, weil es weniger Pilze hat. Also sie wagen sich ein bisschen mehr an die Pilze an, die sie selber gar nicht kennen. Ich habe das Gefühl, das ist dann so ein bisschen die Sammlerlust. Wenn man dann im Wald war, normalerweise sammelt man zum Beispiel keine Täublinge. Und jetzt hat es halt nur Täublinge, dann kommt man halt mit diesen Täublingen in Kontrolle, weil man kein Steinpilz gefunden hat.
2: Täublinge sind teilweise essbar und teilweise eben nicht. Und bei genauen so Pilzen müssen wir aufpassen, sagt auch der Bieler Pilzkontrolleur Oliver Schlauri. Vor allem bei Leuten, die noch nicht so viel Erfahrung beim Pilzeln haben.
4: Für einen Amateur, der einen Pilz sieht, wie der im Mikrogob, ja, kann er nicht unterscheiden. Es gibt natürlich Merkmale dran, er hat eine Knollen unten dran, das ist für uns schon mal ein Warnsignal. Klar gibt es in dieser Gruppe gibt's auch essbare, aber wir können die unterscheiden, die wahrscheinlich ein Anfänger nicht kann.
2: Ähnlich sieht es auch bei der künstlichen Intelligenz aus, so der Oliver Schlauri weiter. KI können zwar eine gute Grundlage sein, sie können aber auch komplett versagen. Darum sind es umso wichtiger, die Pilze, die man im Wald sammelt, noch bei der Pilzkontrolle zu zeigen. Weil keine Pilzmahlzeit ist eine Pilzvergiftung wert.
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0: Kanal 3 hat reingeschaltet am Donnerstagmittag. Einen schönen zusammen. Drei Mittagspause, da bringen wir Musik für alle Geschmäcker. Die Fans von Kanal 3 Klassiker, die können sich zum Beispiel auf Europe freuen. Der Final Countdown gibt es in den nächsten 10 Minuten. Und auch die unter euch, die Olivia Rodrigo feiern, die können sich freuen. Drop Dead geht's gleich nach den News. Jetzt haben wir 12:30.
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0: Mit der Vania Di Nicola.
3: Die Pilzsaison dieses Jahr fällt sehr mager aus. Wegen der Hitze und der Trockenheit im Sommer konnten die Pilze nicht so zahlreich wachsen wie in anderen Jahren. Darum findet man im Seeland aktuell kaum mehr essbare Pilze im Wald. Was es dafür mehr hat, sind giftige Pilzarten. Die von den essbaren zu unterscheiden, sind aber nicht immer einfach. Vor allem nicht für Laien, sagt der Oliver Schlauri, Pilzkontrolleur von Bio. Und der künstliche Intelligenz zu fragen, sei nicht die beste Lösung.
4: Das Problem daran ist, an dieser KI, die kann natürlich nur aus Aussehen entscheiden. Da fehlen natürlich viele Merkmale, die wir haben, wenn wir einen Pilz in den Fingern haben. Zum Beispiel der Geruch, der Baum, der nebenan steht. Das kann KI nicht. Und das ist auch sehr wichtig, um zu sagen, was für ein Pilz es ist.
3: Warum ist es wichtig, Pilze noch in eine Pilzkontrolle zu bringen, bevor man sie essen, so der Oliver Schlauri weiters. Vor allem das Jahr, wo es eben besonders viele giftige Pilze hat. Nächste Woche ist die Autobahn A6 eine Nacht lang komplett zu. Das teilt das Bundesamt für Strassen Astra heute mit. In der Nacht vom Montag auf den Dienstag ist die Autobahn zwischen Schöpfen und Münchenbuchsee in beide Richtungen gesperrt. Das Astra baut dann eine stationäre Messanlage einbauen. Die soll die Daten sammeln zu den Abgaben für die Lastwagen. Und am Ende nächste Woche ist die Autobahn A6 noch einmal komplett zu. Das zwischen Brück und Lies Nord, ebenfalls in beide Richtungen. Das Astra macht den ganzen Sonntag lang Unterhaltsarbeiten an der Autostrasse. In beiden Fällen muss der Verkehr auf die Kantonsstrasse ausweichen. In der Schweiz gibt es immer mehr Bewilligungen, um einen Wolf präventiv abzuschiessen. Das Bundesamt für Umwelt BAFU hat diesen Herbst rund 40 Wolfsrudel zum Abschluss freigegeben, heisst es heute in einer Mitteilung. Das sind fast doppelt so viel wie noch letztes Jahr. Der sprunghafte Anstieg an Abschussbewilligungen lässt sich teilweise durch die Änderung des Jagdgesetzes erklären. Das BAFU kann seit diesem Jahr eine Bewilligung zur Regulierung von Wolfswelpen erteilen, noch bevor man überhaupt nachweisen kann, dass es sie gibt. Außerdem gibt es in der Schweiz insgesamt auch viel mehr Wolfsrudel als auch schon.
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0: Das Temperaturmaximum, das haben wir schon erreicht. Im Moment sind es 14 Grad zu Biel und zu Lies, 13 Grad zu Arberg. Am Nachmittag wird es immer wieder mal nass. In Nacht auf Montag trocknet es aber dann ab und tut teilweise dann auch auf. Und dort, wo es eben auftut, wird es morgen Morgen ganz sicher ein bisschen Nebel haben.
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0: 3 Minuten über den halben einen läuft Zidefein auf der Straße und schien in der Region. Ich habe euch keine Meldung über größere Störungen. Kommen gut ans Ziel.

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0: Kanal 3 auf den Ohren am Donnerstag. 16 Minuten vor der 12 ist es. Eine schöne Mittagspause weiterhin.
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0: Schon am Morgen auf dem Velo, da sind wir nass geworden. Und auch jetzt regnet es immer wieder mal. Geht es am Nachmittag so weiter? Ralf Rickli vom Meteotest.
2: Am Nachmittag sind wir auf der Rückseite von dieser Kaltfront, die jetzt da gerade knapp vor dem Mittag den Jura überquert hat. Das bedeutet Joran heute Nachmittag. Der frischt böig auf und gleichzeitig aber immer noch viel Wolken und zeitweise ein guter Schreck. Es ist nicht einfach nur trocken der Nachmittag. Die Temperatur bleibt mehr oder weniger konstant bei 15 Grad.
0: Und wie sieht es morgen aus? Können wir den Schirm da wieder versorgen?
2: Ja, morgen ist trocken. In der Nacht tut es in der ersten Nachthälfte noch zeitweise ein bisschen regnen. Die zweite Nachthälfte ist trocken. Wenn die Wolken aufreissen, gibt es sofort Nebel. Die tiefsten Lagen rund um Biel herum. Und wenn es bewölkt ist, dann fangen wir den Tag schon mit besserer Sicht als einen Kilometer an. Dann die Tagdüren wechseln bewölkt. Einmal mehr, einmal weniger Wolken. Die Sonne, die durchglüsselt. Temperatur wie heute bei 15 Grad.
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Gano 3 am Donnerstag. Schön, seid ihr mit uns unterwegs. Der Name mal mit einer kleinen Karaoke-Party im Büro oder auf der Baustelle starten? Ja, wieso denn nicht? Never mind, I'll find someone like you. Nicht ganz so easy, dort raufzukommen, ich weiss, aber someone like you. Der Hit von Adele wäre da ein Vorschlag von mir. Hören wir noch vor der halben.

0: auf die Ohren mit ihrem aktuellen Hit Out of the Dark. Gehen wir gemütlich in den Donnerstagnachmittag rein. Jetzt ist eins.
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0: Mit der Vania Di Nicola.
3: Wer im Wald Pilzli sammeln will, kommt auch mit einem leeren Körbli wieder heim. Der Hitzesommer macht den Sammler das Jahr nämlich einen Strich durch die Rechnung. Pilzli hat nicht viel um. Auch im Seeland muss man länger suchen oder sogar damit rechnen, dass man gar keine Pilze mehr findet. Das sagt Natasia Margetti-Lutz, Pilzkontrolleurin von Bio. Vor allem essbare Pilze suche man aktuell vergebens.
4: Da es so trocken und heiß war, hat es viel weniger Pilze als bei einem normalen nassen Sommer. Die würden Pilze finden, weniger die Pilze, die man essen kann. Ihr müsst euch einfach vorstellen, wir haben etwa ein paar Prozent von normalerweise.
3: Umso grösser sei darum das Risiko, dass man beim Sammeln giftige Pilze verwünscht, so Natasia Margetti-Lutz weiter. Auch in der Pilzkontrolle haben sie gemerkt, dass das Jahr besonders viel von den giftigen Arten sind vorgekommen. Nächste Woche ist die Autobahn A6 eine Nacht lang komplett zu. Das teilt das Bundesamt für Strassen Astra heute mit. In der Nacht vom Montag auf den Dienstag ist die Autobahn zwischen Schöpfen und Münchenbuchsee in beide Richtungen gesperrt. Das Astra baut dann eine stationäre Messanlage einbauen. Die soll die Daten sammeln zu den Abgaben für die Lastwagen. Und auch Ende nächste Woche ist die Autobahn A6 noch einmal komplett zu. Das dann zwischen Brück und Lies Nord, ebenfalls in beide Richtungen. Das Astra macht den ganzen Sonntag lang Unterhaltsarbeiten an der Autostrasse. In beiden Fällen muss der Verkehr auf die Kantonsstrasse ausweichen. Das laufende Jahr dürfte für die Berner Wirtschaft besser ausfallen als gedacht. Das schreibt die Berner Handels- und Wirtschaftskammer heute in einer Mitteilung. Trotz der Risiken auf dem Merit sei die Wirtschaft auf Wachstumskurs. Nach einem starken zweiten Quartal hat sich die Wirtschaft im Sommer auf dem Niveau vom letzten Jahr stabilisiert. Besonders in der Industrie hat die Unternehmen wieder ein bisschen mehr Hoffnung. Und auch für die Arbeitnehmerinnen und Arbeitnehmer gibt es gute Nachrichten. Trotz einer Arbeitslosenquote von 2,2% planen viele Firmen im Kanton Bern, neue Stellen auszuschreiben.
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0: Das Bild, wenn ich hier aus dem Studiofenster schaue, das hat sich noch nicht gross verändert und das wird sich heute auch nicht mehr. Es bleibt eine Woche verhangen und es gibt auch immer wieder einen guten Regen. Temperatur aktuell auf 13 Grad, zu Biel, zu Lengnau und auch zu Grenchen.
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0: 3-1 weiterhin habe ich euch nichts Gröbers zu vermelden. Kommt ohne Probleme durch. Gute Fahrt zusammen.
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0: Heute gehen wir durch den Grauna-Stonsteig. Salut zusammen. Facebook soll Menschen verbinden, es gibt aber halt eben auch Hass und Fake News dort.
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0: Spielfilm The Social Reckoning oder auf Deutsch Jeder Klick hat seinen Preis.

0: nie einen Spielfilm hat gegeben, wo der Mark Zuckerberg so direkt angreift.
1: In dem Fall wollten die Filmmacher gezielt den Mark Zuckerberg angreifen.
0: Nein, das würde ich so nicht sagen. Der Produzent des Films hat in einem Interview gesagt, dass es ihm wichtig sei, aufzuzeigen, dass die sozialen Medien im Film, eben spezifisch Facebook, sehr gefährlich sein für Jugendliche und es einfach mehr Kontrolle und Einschränkungen sollte geben online.
2: Es reicht! Jeder kann posten, was er will. Wir sind nicht Schiedsrichter, wir sind der öffentliche Raum.
3: Bist du verrückt? Du bist wie ein Schülerlotse, der vor der Schule steht, aber du machst gar nichts mit deinen Armen. Und die Autos mähen einfach die Kinder nieder.
1: The Social Reckoning, ein Film, der Facebook kritisch hinterfragt, der läuft ab heute in den Kinos.
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0: Donnerstagmittag. Schön, seid ihr mit uns. Steinpilze, Eierschwimmen oder Champignon?
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0: Herbstzeit, das ist Pilzli-Zeit. Das Jahr gibt es ein grosses Aber. Der Hitzesommer macht der Pilzsaison nämlich einen fetten Strich durch die Rechnung. Welchen Einfluss die Hitze das Jahr hatte und ob man überhaupt noch Pilze findet im Seeland, das weiss Vanya Di Nicola aus der Kanal 3-Redaktion.
2: Pilzli zeigen sich dieses Jahr nicht so zahlreich in den Seeländer Wäldern. Sie haben den Hitzesommer und die lange Trockenheit nicht so gut verleiden. Das zeigt sich auch in der Pilzkontrolle, sagt die Bieler Pilzkontrolleurin Natasia Marchetti-Lutz. Die Körbli der Pilzsammler sind diesen Herbst nicht so gut gefüllt wie auch schon.
3: Da es so trocken und heiß war, hat es viel weniger Pilze als bei einem normalen nassen Sommer. Ihr könnt in einen Steinpilz reinlaufen und dann habt ihr 20 Pilze. Die Erfahrung dieses Jahr ist, wir finden einen oder zwei.
2: Während es viel weniger essbare Pilze gibt zum Sammeln, landen dafür mehr unbekannte Pilzarten in der Pilzkontrolle.
3: Sie bringen auch viel mehr unbekannte Pilze, weil es weniger Pilze hat. Also sie wagen sich ein bisschen mehr an die Pilze an, die sie selber gar nicht kennen. Ich habe das Gefühl, das ist dann so ein bisschen die Sammlerlust. Wenn man im Wald war, normalerweise sammelt man zum Beispiel keine Täublinge. Und jetzt hat es halt nur Täublinge, dann kommt man halt mit diesen Täublingen in Kontrolle, weil man kein Steinpilz gefunden hat.
2: Täublinge sind teilweise essbar und teilweise eben nicht. Und bei genauen so Pilzen müssen wir aufpassen, sagt auch der Bieler Pilzkontrolleur Oliver Schlauri. Vor allem bei Leuten, die noch nicht so viel Erfahrung beim Pilzeln haben.
4: Für einen Amateur, der einen Pilz sieht, wie der im Mikrogob, ja, kann er nicht unterscheiden. Es gibt natürlich Merkmale dran, er hat eine Knolle unten dran, das ist für uns schon mal ein Warnsignal. Klar, gibt es in dieser Gruppe gibt's auch essbare, aber wir können die unterscheiden, die wahrscheinlich ein Anfänger nicht kann.
2: Ähnlich sieht es auch bei der künstlichen Intelligenz aus, so der Oliver Schlauri weiter. KI können zwar eine gute Grundlage sein, sie können aber auch komplett versagen. Darum sind es umso wichtiger, die Pilze, die man im Wald sammelt, noch bei der Pilzkontrolle zu zeigen. Weil keine Pilzmahlzeit ist eine Pilzvergiftung wert.
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0: Kanal 3 hat reingeschaltet, Anton Schick. Schön, seid ihr mit uns unterwegs. Seine Stimme, die ist sowas von einzigartig. Ja, beautiful. Ja, beautiful. Die Stimme von James Blunt. Wir hören einen von seinen bekanntesten Hits. You're beautiful, heisst er. Und Katy Perry, die ist gerade nach den News am Start, das mit ihrem aktuellen Hit Band-Aids. Jetzt haben wir zwei.
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0: Mit der Vania Di Nicola.
3: Die Pilzsaison dieses Jahr fällt sehr mager aus. Wegen der Hitze und der Trockenheit im Sommer konnten die Pilze nicht so zahlreich wachsen wie in anderen Jahren. Darum findet man im Seeland aktuell kaum mehr essbare Pilze im Wald. Was es dafür mehr hat, sind giftige Pilzarten. Die hier von den essbaren zu unterscheiden, sind aber nicht immer einfach. Vor allem nicht für Laien, sagt der Oliver Schlauri, Pilzkontrolleur von Bio. Und der künstliche Intelligenz zu fragen, sei nicht die beste Lösung.
4: Das Problem daran ist, an dieser KI, die kann natürlich nur aus Aussehen entscheiden. Da fehlen natürlich viele Merkmale, die wir haben, wenn wir einen Pilz in den Finger haben, zum Beispiel den Geruch, der Baum, der nebenan steht. Das kann KI nicht. Und das ist auch sehr wichtig, um zu sagen, was für ein Pilz es ist.
3: Darum ist es wichtig, Pilze noch in eine Pilzkontrolle zu bringen, bevor man sie essen, so der Oliver Schlauri weiters. Vor allem das Jahr, wo es eben besonders viele giftige Pilze hat. Das laufende Jahr dürfte für die Berner Wirtschaft besser ausfallen als gedacht. Das schreibt die Berner Handels- und Wirtschaftskammer heute in einer Mitteilung. Trotz der Risiken auf dem Merit sei die Wirtschaft auf Wachstumskurs. Nach einem starken zweiten Quartal hat sich die Wirtschaft im Sommer auf dem Niveau vom letzten Jahr stabilisiert. Besonders in der Industrie haben die Unternehmen wieder ein bisschen mehr Hoffnung. Und auch für die Arbeitnehmerinnen und Arbeitnehmer gibt es gute Nachrichten. Trotz einer Arbeitslosenquote von 2,2% planen viele Firmen im Kanton Bern neue Stellen auszuschreiben. In der Schweiz gibt es immer mehr Bewilligungen, um einen Wolf präventiv abzuschiessen. Das Bundesamt für Umwelt BAFU hat diesen Herbst rund 40 Wolfsrudel zum Abschluss freigegeben, heisst es heute in einer Mitteilung, dass sie fast doppelt so viel wie noch letztes Jahr. Der sprunghafte Anstieg an Abschussbewilligungen lässt sich teilweise durch die Änderung des Jagdgesetzes erklären. Das BAFU kann seit diesem Jahr eine Bewilligung zur Regulierung von Wolfswelpen erteilen, noch bevor man überhaupt nachweisen kann, dass es sie gibt. Außerdem gibt es in der Schweiz insgesamt auch viel mehr Wolfsrudel als auch schon.
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0: Grau und mit Wolkenfragen ist der Himmel auch an diesem Nachmittag. Dazu gibt es immer wieder mal gut Regen. Temperaturen im Moment so um die 13 Grad. Im Verlauf der Nacht trocknet es dann ab und es gibt Nebel am Morgen früh. Der Tag durch, der wechselnd bewölkt und auch die Sonne zeigt sich dann morgen Freitag zwischendurch mal. Temperaturen bei 15 Grad.
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0: 3 ab 2, ich habe einfach eine Meldung, die von der Autobahn auf der A1 Bern Richtung Zürich zwischen Wangen-Dranen und Herkingen. Dort hier müsst ihr bis zu einer Viertelstunde draufrechnen wegen Verkehrsüberlastung. Gute Fahrt zusammen.
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0: Musik aus Bio hier auf Kanal 3 von Pegasus, 19 ab 2 ist es. Der Noah Veragut und seine ehemaligen Bandkollegen, die können ziemlich sicher Französisch. Ist auch so, wenn man hier ist aufgewachsen oder hier lebt. Nicht aber, wenn man aus dem Berner Oberland kommt.
1: Jetzt eine von meinen grössten Ängsten müsste ich sagen, wäre es auch hier Französisch Interview geben.
0: Das ist auch die Aussage vom Skistar Franjo von Alme an der Pressekonferenz kürzlich. Wäre also nichts für ihn, hier zu Biel zu wohnen, weil ein bisschen Französisch können muss man schon, meint der Passant hier.
2: Absolut. Also Biel ist eigentlich offiziell die einzige Stadt, die bilingue ist. Und ich arbeite im Spitalzentrum Biel und dort ist auch die Philosophie, dass eigentlich jeder beide Sprachen so weit beherrschen, dass man sich verständigen kann untereinander. Und ich als Bieler habe schon das Gefühl, dass das eigentlich ein Must ist.
0: Unangenehme Situationen gibt es darum wie gar nicht, meint einmal die Frau hier.
3: Ich finde eben genau das Schöne daran, dass man in einem Geschäft merkt man ja die Person gegenüber, die redet eher Französisch und die merkt, ich rede eher Deutsch. Da kann man sich eben so mit einer Mischung von Deutsch und Französisch gleich verständigen und das finde ich gut.
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Grauen, das ist ihr der Donnerstagnachmittag, die hört Kanal 3. Dass das Regenwetter etwas besser zu ertragen ist, für das haben wir auch in der Feierabendshow mit dem Sam Bichs ein paar spannende Themen bereit. Und natürlich auch gute Musik, das ist der Abend 3. Von mir aus einen schönen Abend zusammen.

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0: Passende Musik zum Regenwetter. Heute gibt es bei uns auf Kanal 3 in der nächsten halben Stunde. Die Madonna rieselt auf uns runter in der nächsten halben Stunde mit ihrem Klassiker Frozen. Und dann haben wir noch den James Arthur mit Blindside parat. Jetzt haben wir 3.
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3: Zu Arch ist der Gemeindepräsident Still wieder gewählt. Das schreibt die Gemeinde auf ihrer Webseite. Der Ivan Schmier aus der SVP bleibt Gemeindepräsident, weil sonst kein gültiger Wahlvorschlag eingegangen ist. Er hat das Amt seit 3 Jahren. Gegen die Wahl kann man jetzt noch 10 Tage Beschwerden einreichen. Schon der Gemeinderat war Still gewählt. Für die 5 Sitze sind 5 Wahlvorschläge eingegangen. 4 davon waren schon vorher im Gemeinderat. Das italienische Parlament hat grünes Licht gegeben für das neue Wahlrecht von Giorgia Meloni. Wenn eine Partei oder eine Koalition bei den Parlamentswahlen 42% der Stimmen bekommt, bekommt sie neu zusätzliche Sitze im Parlament. Die rechte Ministerpräsidentin Giorgia Meloni begründet die Reform damit, dass es so weniger Regierungswechsel gäbe. Die Opposition kritisiert, dass sie so einfach ihre Macht sichern will. Die nächsten Wahlen finden offiziell im Herbst 2027 statt. Im Moment diskutiert man aber auch darüber, schon früher neu zu wählen. In Polen hat ein Jugendlicher eine Schule angegriffen. Eine Frau ist gestorben, 2 Personen sind verletzt. Das berichtet das Portal onet.pl. Laut dem polnischen Innenminister ist der 15-jährige Angreifer früher selber dort in die Schule gegangen. Er hat die Hausabwartin angegriffen, sie ist gestorben. Eine Lehrerin und der Schuldirektor hat er verletzt. Die Polizei konnte ihn dann schliesslich überwältigen. Es ist in Polen der 2-jährige Fall diese Woche. Gestern hat der 19-jährige an einer Berufsschule 9 Leute verletzt. Zum Sport. Shooten. Der Nazi-Captain Granit Xhaka ist verurteilt wegen dem gefälschten Covid-Zertifikat. Das teilt er auf Instagram mit. Er bekommt eine bedingte Geldstrafe von 50 Tagessätzen an 3'000 Franken. Er muss das Geld nur zahlen, wenn er sich in den nächsten 2 Jahren nochmal etwas zu Schulden lässt. Die Verfahrenskosten hat er schon gezahlt. Er schreibt, er akzeptiere den Entscheid und übernimmt die Verantwortung für sein Handeln. Er hat während der Corona-Pandemie ein Covid-Zertifikat gefälscht, wo er misstrauisch gegenüber dem Impfstoff gewesen ist. Das hat er schon öffentlich zugegeben.
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0: Ganz ohne Regen kommen wir da nicht bis in den Abend rein. Zwar gibt es Gänge um ein längeres Trocknungswetter, aber zwischen da kann es trotzdem noch heute einen guten Regen geben. Die Temperaturen die sind so rund bei 15 Grad rum.
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0: Ich habe nach Damm 3 ab 3 nur eine Meldung und die betrifft uns Richtung Zürich. Und zwar stehen sie dort auf mehreren Abschnitten zwischen Kriegstätten und Herkingen. Insgesamt hat er etwa eine Viertelstunde länger. Grüße das Auto und weiterhin eine gute Fahrt.
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0: Aerosmith kommt zurück. Hey, im 24 ihre Abschlusstour eigentlich abgebrochen, weil der Frontsänger von einer Stimmbandsverletzung hatte. Jetzt gibt es aber nochmal 2 Konzerte. Ende Oktober und Anfang November je 1. Los Angeles unter dem Motto California Dream On Aerosmith and Friends. Mit ihnen auf der Bühne dann sind unter anderem Billy Idol oder auch der Frontsänger von Red Hot Chili Peppers. Ja, das ist doch mal eine coole Nachricht. Amik, gebe ich auch gleich mein Comeback. Samuel Bichsel, bin zwar nicht lange weg gewesen, gestern die letzte Sendung gehabt.
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0: Es ist genau 3 am Donnerstagnachmittag, 20 ab 3. Aus einer Mucke wird wieder einmal ein Elefant gemacht. Die Schauspielerin Zendaya hat an der Pariser Fashion Week der Präsidentengattin der französischen Tang im Hocken geschüttelt. Und darum wird jetzt online ein riesen Drama gemacht, ob jetzt das unhöflich war. Livio Kocher, wie siehst du das Ganze?
1: Nicht so

0: Recht easy bei dir?
1: Ja, ich eigentlich auch ein bisschen so. Und vor allem eben aufstehen. Ja, der Gis will immer eine Sache. Meistens sagen ja, die dann immer noch, bleib hocken, stang nicht extra auf.
0: Yeah.
1: Und darum finde ich, nicht so ein Drama daraus machen. Ich meine, abschließend kann man ja auch sagen, wichtig ist, dass man überhaupt grüßt, oder? Wie, das ist dann immer ein bisschen andere Sache.
0: Absolut.
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0: Mit Country geht es Richtung Feierabend. Es ist gerade 18 Minuten vor der 4. Und am Feierabend, da drücken wir uns dann vielleicht noch ein Mass Bier hingern. So an einem Donnerstag geht doch das schon. Vor allem zu dieser Jahreszeit.
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0: Machen wir die nächste halbe Stunde zu seinem Hit «Can't Stop the Feeling» hier. Ein kleiner Regentanz, heute hat es endlich wieder mal geregnet. Es könnte natürlich noch ein bisschen mehr sein, aber so für ein kurzes Freudentänzchen mit dem Justin Timberlake, da reicht es. Zusammen mit aktuellem von Olivia Dean und «So Easy to Fall in Love». Zuerst gibt es jetzt aber noch eine Portion News. Wir haben vier.
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0: Mit der Florina Jufer.
3: Der Verein Pro Velo Bio setzt sich für Velofahrerinnen und Velofahrer im Seeland und im Berner Jura ein. Jetzt hat Pro Velo Bio mit dem Max Wieher einen neuen Geschäftsleiter per Anfang September bekommen. Im ersten Monat hat er sich auf einmal in sein Amt einschaffen können. Zu Bio gäbe es vor allem eine Problemstelle für Velofahrerinnen und Velofahrer, wie der Max Wieher sagt.
4: Was mir aber fehlt, sind in dieser breiten Stadt, die getrennt ist vom Güterbahnhof, dass es kaum eine gescheite Nord-Süd-Achse gibt. Und da braucht es eigentlich mehrere, damit man die Stadt queren könnte, vom Norden in den Süden und umgekehrt. Und da fehlt mir schon. Das finde ich ist ein Schwerpunkt, den man in Biel verbessern könnte.
3: Das ist aber nur eins von einem Haufen Themen, die Pro Velo Bio angehen möchte. So möchte Max Wieher auch schauen, dass man weitere Mitglieder für Pro Velo Bio gewinnen kann. Erst vor kurzem haben sie die 1000 Mitgliedermarke knacken. Das italienische Parlament hat grünes Licht gegeben für das neue Wahlrecht von Giorgia Meloni. Wenn eine Partei oder eine Koalition bei den Parlamentswahlen 42% der Stimmen bekommt, bekommt sie neu zusätzliche Sitze im Parlament. Die rechte Ministerpräsidentin Giorgia Meloni begründet die Reform damit, dass es so weniger Regierungswechsel gäbe. Die Opposition kritisiert, dass sie so einfach ihre Macht sichern will. Die nächsten Wahlen finden offiziell im Herbst 2027 statt. Im Moment diskutiert man aber auch darüber, schon früher neu zu wählen. Zum Sport, Eishockey, My Hockey League. Der Leiser Serge Meyer ist sein Trainerjob im SC Langenthal los. Der Meyer hat gestern mit Langenthal daheim ausgerechnet gegen seinen Stammclub SC Lies 2-3 verloren. Es war die fünfte Niederlage hintereinander von seinem Team. Der Verwaltungsrat vom SC Langenthal hat darum entschieden, sich per sofort vom Serge Meyer zu trennen, teilt der Club mit. Der ehemalige Biospieler war seit knapp 2 Jahren Trainer der Langenthaler. Vorher war der Meyer auch schon Coach vom SC Lies. Der Sportchef Marc Kempf trainiert ab jetzt die erste Mannschaft vom SC Langenthal.
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0: Heute braucht es den Regenschirm bis ja bei Ihnen Gang wieder einmal. Der hat aber auch Freude, dass er endlich mal aus dem dunklen Schäftchen an die frische Luft rauskommt. Es bleibt bewölkt und kann eben Gang heute noch einen guten Regen geben. Das bei aktuell 12 Grad zu Biel, Zebsach und Düschertz. Und für morgen haben wir schon ein Trocknungswetter, der hier aber ein Mix aus Sonne und Wolken bei etwa 15 Grad.
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0: Am 3 ab 4 Uhr schauen wir heute schnell zusammen auf die Strasse und da stockt es und klemmt es nur auf die Autobahnen. Unter anderem auf der A1 Kriegstätte, zwischen Kriegstätte und Herkingen Richtung Zürich. Dort hier verliert der Gang wieder ein bisschen Zeit. Insgesamt sind es etwa 25 Minuten. Und dann noch auf der A16 Richtung Delsberg zwischen Bötzingen und Fräbilie geht es insgesamt auch etwa eine Viertelstunde länger. Sonst im Moment noch alles ziemlich ruhig auf der Straße. Keine gröberen Staus und Stocker gemeldet. Gute Fahrt.
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0: Wo ist das Käben Fondue gegangen, wenn man es mal braucht? Richtig tolles Fondue-Wetter. Ein warmer Punsch, ein Gläschen Kirsch und eine feine Käsemischung. Und dann macht nichts das Regenwetter, das es zum Teil auch noch gibt, bin zur Nacht gegen gar nichts aus. Lassen wir sogar noch die Balkontüren offen zum Käsegeschmack rauslüften und dem Regen zulassen. Bevor es jetzt aber das Fondue anrühren geht, machen wir mal noch die Bütze beim Bügel fertig. Gute Reste, ich bin der Samuel Bichsel.
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0: Direkt André eingeschaltet, 12 Minuten nach den 5:04 an diesem Donnerstagnachmittag. Und leck ist es schön, mit dem Karren auf dem Heimweg um mal durch Glunken fahren, mit den Kids vor der Kita ein bisschen umdreckeln und das alles nur, weil es wieder einmal hat geregnet.
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0: Ja, der Regen war ja bitter nötig. Dürfte gerne auch noch ein bisschen mehr regnen. Aber den Regenschirm den können wir morgen schon mal verräumen, Ralf Rickli vom Meteo-Test.
2: Ja, morgen ist trocken. In der Nacht tut es in der ersten Nachthälfte noch zeitweise ein bisschen regnen. Die zweite Nachthälfte ist trocken. Wenn die Wolken aufreissen, gibt es sofort Nebel. Die tiefsten Lagen rund um Biel herum. Und wenn es bewölkt ist, dann fangen wir den Tag schon mit besserer Sicht als einen Kilometer an. Dann die Tagdüren wechseln bewölkt. Einmal mehr, einmal weniger Wolken. Die Sonne durchglüsselt. Temperatur wie heute bei 15 Grad.
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0: Mit Kanal 3 auf dem Weg Richtung Feierabend. 20 ab 4 ist es gut. Hast du mir heute 5 Stutz für auf den Zug? Seid ihr sicher auch schon mal gefragt worden? Aus Goodwill hat er aus einer guten Laune raus hat er dann die 5 Stutz gegeben. Und eine Stunde später, dann nachher vom Einkauf zurück gekommen, am Bahnhof steht die Person gleich noch dort und hat jemand anderes getan. Absolute Abzocke und zum Teil auch mit richtig fiesen Geschichten, wo man ein richtig schlechtes Gewissen hat, nachher Nein zu sagen. Wie geht ihr damit um, wenn euch da jemand um Geld fragt und so eine krasse Geschichte aufbiegt?
1: Das ist mir noch nie passiert. Ich bin nicht so jung und ich habe viel erlebt. Ich glaube, ich erkenne die Masche, wenn sie mich ansprechen.
0: Hat meine Moderationskollegin Tanja Rupp bis jetzt auch gängig das Gefühl gehabt, sie erkennt die Masche, bis sie letztens zu Biel angehauen wurde und einer fremden Frau fast 100 Stutz gegeben. Wie die Tanja fast überzeugt hat und wieso sie jetzt definitiv weiss, dass es eine Abzocke war, das Feld zählt sie uns in 20 Minuten.
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0: Zusammen nehmen wir noch den Rest von diesem Donnerstag beim Bügel. Nochmal eine kurze Portion Motivation mit in das Boot holen. Und zwar mit einfach guter Musik von Ava Max mit My Oh My. Und der Klassiker darf natürlich ebenfalls nicht fehlen. Hier bei uns auf Kanal 3, das sind 10 Sharp, gibt es auch nach den halben 5.
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0: Hat nach Florina Jufer.
3: Sie kriechen über einen Balkon oder fliegen in die Wohnung und wenn man ankommt, stinken sie. Die grünen Reiswanzen und die marmorierte Baumwanzen. Das sind zwei invasive Arten von Stinkwanzen, die es aktuell bei uns in der Region gibt. Das Insekt aus dem Süden vermehrt sich wegen der warmen Temperaturen immer schneller, wie der Christoph Germann, Entomologe beim Naturhistorischen Museum Bern, gegenüber Telebern sagt.
4: Sie haben super Bedingungen dieses Jahr. Und zwar betrifft es vor allem die grüne Reiswanze. Wir haben, wie wir alle gemerkt haben, wahnsinnig hohe Temperaturen und der Winter war nicht extrem hart gewesen. Das heisst, es sind alles Faktoren, die dazu beitragen, dass die Wanze sich gut vermehren und mehrfach Generationen ausbildet.
3: Besonders die Früchte und die Landwirtschaft leiden unter der Wanze. Für uns Menschen ist die Wanze harmlos. Bei den kälteren Temperaturen suchen sie sich aber ein Plätzchen irgendwo, wo es warm ist, also häufig in Wohnungen. Laut den Schädlingsbekämpfer helfen Insekten gibt er am meisten gegen die Stinkwanzen. Das Arch ist der Gemeindepräsident Still wiedergewählt. Das schreibt die Gemeinde auf ihrer Webseite. Der Ivan Schmid aus der SVP bleibt Gemeindepräsident, weil sonst kein gültiger Wahlvorschlag eingegangen ist. Er hat das Amt seit 3 Jahren. Gegen die Wahl kann man jetzt noch 10 Tage Beschwerden einreichen. Schon der Gemeinderat war Still gewählt. Für die 5 Sitze sind 5 Wahlvorschläge eingegangen. 4 davon waren schon vorher im Gemeinderat. In Polen hat ein Jugendlicher eine Schule angegriffen. Eine Frau ist gestorben, 2 Personen sind verletzt. Das berichtet das Portal onet.pl. Laut dem polnischen Innenminister ist der 15-jährige Angreifer früher selber dort in die Schule gegangen. Er hat die Hausabwartin angegriffen, sie ist gestorben. Eine Lehrerin und der Schuldirektor sind verletzt. Die Polizei konnte ihn schliesslich überwältigen. Es ist in Polen der 2-jährige Fall diese Woche. Gestern hat der 19-jährige an einer Berufsschule 9 Leute verletzt. Zum Sport. Shooten. Der Nazi-Captain Granit Xhaka ist verurteilt wegen dem gefälschten Covid-Zertifikat. Das teilt er auf Instagram mit. Er bekommt eine bedingte Geldstrafe von 50 Tagessätzen an 3'000 Franken. Er muss das Geld aber nur zahlen, wenn er sich in den nächsten 2 Jahren nochmal etwas zu Schulden lässt. Er schreibt, er akzeptiere den Entscheid und übernimmt die Verantwortung für sein Handeln. Er hat während der Corona-Pandemie ein Covid-Zertifikat gefälscht, weil er misstrauisch gegenüber dem Impfstoff war.
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0: Die Sonnenbrille haben wir heute ohne Probleme seit langem rum. Wir können daheim vergessen. Kurze Verschnaufpause für sie. Hat es gegeben. Jetzt so in Abend kann es zwischen hier und da noch heute regnen. Das bei 12 Grad zu Biel, zu Grenchen und zu Bütigen. Mond, Temperaturen gehen um ähnlich, es müh wärmer, 15 Grad. Es regnet aber nicht mehr, es bleibt den ganzen Tag trocken. Zwischen ihnen glüsselt sogar dort um die Sonne führen.
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0: Zieht ein bisschen auf der Strasse um 4,5-5. Am gröbsten ist es aber gängig noch auf der Autobahn. Zum einen auf der A16 Biel-Delsberg zwischen Bötzingenfeld und dem Taubenloch-Tunnel. Dort hier verliert ihr aktuell 20 Minuten. Und sogar noch etwas länger habt ihr auf der A1 Richtung Zürich zwischen Kriegstetten und Herkingen gängig wieder Stop und Go. Insgesamt geht es dort sicher eine halbe Stunde länger. Ich wünsche euch viel Geduld, wenn ihr am Stehen seid und sonst weiterhin eine gute Fahrt.
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0: Mit Gano 3 geht es jetzt langsam, aber sicher Richtung Feierabend zu. 20 vor 5 war es. Passt auf, wenn ihr gleich zu Biel am Bahnhof auf einen Zug wartet. Gibt es ja gerne rum, dass man irgendwo angehauen wird für Geld und eigentlich schon merkt, da ist etwas nicht ganz just. Tanja Raub, dir ist das gerade von letztem Mal hier zu Biel so gegangen.
1: Ja, ich bin heimgekommen, müde gewesen von einem Event, habe nur noch heim wollen. Ich sage mir so eine junge, herzige Smoothie nachher. Und hat mich für Geld gefragt. Und der erste Moment war natürlich, sicher gebe ich kein Geld. Er muss nicht 100 Stutz, so wie sie von mir wollen. Aber sie hat es so gut gemacht, sie hat so hilflos gewirkt. Sie hat keine Übernachtung und die Mami, sie irgendwie verspätet mit dem Flugzeug, kam erst am nächsten Morgen zu Genf an, sie braucht unbedingt einfach einen Schlafplatz. Und ich so, soll ich ihr helfen? Und dann habe ich aber gesagt, hey, hilf dir das Hotel suchen und schaue, dass das irgendwie Verständnis hat und irgendwie die Ladel übernachten und du zahlst erst morgen, aber ich kann dir nicht Geld geben. Und am Anfang war sie noch easy drauf gewesen, und plötzlich hat es geändert, hat sie mir das Bio angeschrien, was ich für eine Blöde sei, ihr nicht zu helfen, ich will gar nicht, etc. Und ist davon gelaufen. Okay. Mein Gefühl war so, ja, es war eine Betrügerin, aber irgendwie so, shit, was, wenn nicht?
0: Mhm. Und jetzt hast du aber herausgefunden, du hast recht gehabt, es war eine Betrügerin.
1: Ja, Mann, bin ich am Durchscrollen gewesen, so auf Instagram, und sehe so ein Video vom Blick. Und sie haben genau den Fall geschildert. Genau das ist mehreren Leuten zu Bio passiert. Und krass. Ich war wirklich so, oh, zum Glück kann ich nichts geben und gleichzeitig hat es mir mega leid für die, die etwas gegeben haben.
0: Aber du verstehst die, die etwas gegeben haben in diesem Fall?
1: Hey ja, es kommt mega auf die Situation drauf an. Also auch an diesem Tag, ich habe so viel Cooles erlebt und bin so ein bisschen im Höch gewesen, aber gleichzeitig auch schon müde, habe wirklich heim wollen. Und also dachte, hey, wieder mal Karma-Punkte sammeln, soll ich nicht etwas geben? Und ja, je nachdem hat es auch mir passieren können. Ja, ich glaube, wir können wirklich so kollektiv sagen, 100 Stutz einfach so jemandem geben. Das ist einfach, das kann fast nur ein Betrug sein.
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0: Ihr hört K3 kurz vor 4 Abend, 10 vor 5 ist es. Ab ins Auto und kaum losgefahren, müsst ihr hinter so einem mühsamen, langsamen Velofahrer nachtuckerle.
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0: Aber gut, Bio ist Velofahren eigentlich richtig gescheit. So sieht es auch der Verein Pro Velo Bio. Oder besser gesagt der neue Geschäftsleiter, der seit September dort ist. Wer das ist und was er bewirken will, weiss der Norman Lanz aus der Kanal 3 Redaktion.
2: Max Wier heisst der neue Geschäftsleiter vom Verein Pro Velo Bio Seeland und Berner Jura. Er ist selber begeisterter Velofahrer und hat seit 35 Jahren eine eigenständige Kommunikationsagentur zu Bio. Diese Erfahrung kann er sicher ins Amt einbringen. Für Velofahrerinnen und Velofahrer zu Bio macht sich der Max Wier aber schon länger stark.
3: Ich kann wahrscheinlich mehr einbringen durch meine Vernetzung, auch politisch. Ich war 12 Jahre im Stadtrat als Fraktionspräsident der Grünliberalen und habe mich dort dann auch schon schwerpunktmäßig für Langsamverkehr, also Velo und Fußgänger eingesetzt, mit verschiedensten Vorstössen, auch für Kultur. Und ich denke, das Netzwerk wird Pro Velo mehr nutzen, wegen meiner grafischen Fähigkeit.
2: Mit dem Velo durch Bio fahren mache ich sehr Sinn. So kann ich mir nicht nur Zeit sparen. Es hat gemäss ihm noch andere Vorteile.
3: Zudem kann man es sportlich anschauen, man tut etwas für den Körper. Drittens ist es gesellschaftlich, man bewegt noch jemanden und kann anhalten und kann eine Schwätze haben. Das sind alles Sachen, die mit dem Auto ein bisschen schwieriger sind. Auto ist gut für den Transport. Wenn man eine Waschmaschine will transportieren will, ist das relativ schwierig mit dem Velo. Also haben beide ihre Berechtigung.
2: Es sei also kein Gegeneinander zwischen Autos und Velos, wie der Max Wier sagt. Man müsse einfach Lösungen finden, wo beide damit leben können. Die Schweiz sei aber da im Vergleich zu anderen Ländern noch etwas hinterdrein, wie er sagt.
3: Ich vergleiche das mit der Schildkröte und dem Hase. Der Hase kumpelt gerne hin und her und die Schildkröte läuft langsam fürschi. Es kommen beide endlich schnell ans Ziel. Und die Schweiz ist halt eher die Schildkröte als der Hase. Und darum braucht es bei uns ein bisschen mehr Geduld, aber die Richtung stimmt. Und ich bin zuversichtlich, dass ich auch in meiner Amtszeit Pro Velo etwas kann bewegen in die Richtung.
2: Bleibt also abzuwarten, was sich für die Velofahrerinnen und Velofahrer in nächster Zeit zu Bio tut.
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0: schönen Feierabend, all denen, die sich jetzt auf den Weg machen, hey, zu allen anderen. Weiterhin noch gut zu bügeln. Ich bleibe bei euch. Und mit mir ganz ein Haufen guten Sound, wie der hier. Manic Monday, der Klassiker von den Bengals. Und dann haben wir noch aktuelles von Alex Warren mit Fever Dream. Zuerst gibt es jetzt aber mal noch ein Update vom Tag. Es gibt Nachrichten mit Fifi.
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0: mit der Florina Jufer.
3: Der Verein Pro Velo Bio setzt sich für Velofahrerinnen und Velofahrer im Seeland und im Berner Jura ein. Jetzt hat Pro Velo Bio mit dem Max Wieher einen neuen Geschäftsleiter per Anfang September bekommen. Im ersten Monat hat er sich fangs mal in sein Amt einschaffen können. Zu Bio gäbe es vor allem eine Problemstelle für Velofahrerinnen und Velofahrer, wie der Max Wieher sagt.
4: Was mir aber fehlt, sind in dieser breiten Stadt, die getrennt ist vom Güterbahnhof, dass es kaum eine gescheite Nord-Süd-Achse gibt. Und da braucht es eigentlich mehrere, damit man die Stadt könnte queren, vom Norden in den Süden und umgekehrt. Und da fehlt mir schon. Das finde ich ist ein Schwerpunkt, den man in Biel könnte verbessern.
3: Das ist aber nur eines von einem Haufen Themen, die Pro Velo Bio möchte angehen möchte. So möchte Max Wieher auch schauen, dass man weitere Mitglieder für Pro Velo Bio gewinnen kann. Erst vor kurzem haben sie 1000 Mitgliedermarken knacken können. Das italienische Parlament hat grünes Licht gegeben für das neue Wahlrecht von Giorgia Meloni. Wenn eine Partei oder eine Koalition bei den Parlamentswahlen 42% der Stimmen bekommt, bekommt sie neu zusätzliche Sitze im Parlament. Die rechte Ministerpräsidentin Giorgia Meloni begründet die Reform damit, dass es so weniger Regierungswechsel gäbe. Die Opposition kritisiert, dass sie so einfach ihre Macht sichern will. Die nächsten Wahlen finden offiziell im Herbst 2027 statt. Im Moment diskutiert man aber auch darüber, schon früher neu zu wählen. Zum Sport, Eishockey, Mai Hockey League. Der Lieser Serge Meyer ist sein Trainerjob im SC Langenthal los. Er hat gestern mit Langenthal daheim ausgerechnet gegen seinen Stammclub SC Lies 2-3 verloren. Es war die fünfte Niederlage hintereinander von seinem Team gewesen. Der Verwaltungsrat vom SC Langenthal hat darum entschieden, sich per sofort vom Serge Meyer zu trennen, teilt der Club mit. Der ehemalige Biospieler war seit knapp 2 Jahren Trainer von den Langenthaler. Vorher war der Serge Meyer auch schon Coach vom SC Lies gewesen. Der Sportchef Marc Kempf trainiert ab jetzt die erste Mannschaft vom SC Langenthal.
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0: Wer wirklich draussen hat müssen bügeln, für den war es zeitenweise mit dem Regen ziemlich ungemütlich gewesen heute. Die anderen, die zumindest ein bisschen am Schärmen waren, sind auch froh, sie waren mal nicht den ganzen Tag am Schwitzen gewesen, weil die Temperaturen die sind frisch mit 11 Grad zu Biel und zu Dieterswil 12 Grad haben wir zu Finsterhennen. Auf dem Morgen gibt es dann aber schon ein Trocknungswetter. Der Start je nachdem mit Nebel, sonst mit Wolken. Dann gibt es so einen kleinen Mix aus Sonne und Wolken durch den Tag bei höchstens 15 Grad.
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0: Da habe ich noch weiterhin einfach zwei Meldungen. Die eine betrifft da eins Richtung Zürich. Zwischen Kriegstetten und Herkingen hat der Gang wieder Stau, insgesamt etwa eine halbe Stunde länger. Und der ist A16 Biel Richtung Telsberg zwischen der Verzweigung Bötzingen, Baufeld und Biel blockiert wegen einem Unfall. Dort hier hat er allgemein sowieso schon ein bisschen länger vom Bötzingenfeld bis zum Tubeloch-Tunnel, weil dort hier Verkehrsüberlastung ist und er etwa eine halbe Stunde länger hat. Und jetzt ist eben die A16 aktuell noch gerade gesperrt. Sonst aber keine grösseren Staus und Stocker gemeldet. Höchstens so der gängige Feuerabendverkehr, wo ihr etwa so mit 5 bis 10 Minuten mehr Zeit müsst rechnen. Ich wünsche euch weiterhin eine gute und eine sichere Fahrt.
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0: Am nächsten Samuel Bichsel, schönen Feierabend. Heieiei, die Woche schon fast durch. Nur noch der Freitag, dann ist schon wieder Wochenende. Ich hoffe, ihr könnt jetzt runterfahren. Sei es daheim auf dem Sofa oder mit Kollegen, vielleicht noch im Fübi.
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0: Schönen Feierabend, kommen gut. Hey, ihr hört Gang und Reus, es war 10 ab 5. Mit einem Lächeln habt ihr den Gerichtssaal verlassen, den Granit Xhaka. Ist der grosse Aufreger im Schweizer Fußball die letzten Wochen. Der Schweizer Nazi-Captain Granit Xhaka ist angeklagt worden. Jetzt ist das Urteil da. Livio Kocher aus dem Gang und Reus Team, was hat er gemacht?
1: Er hat dann 2022 ein gefälschtes Corona-Zertifikat erworben. Das hat er dann auch per Instagram zugegeben. Das war dann auch der Grund, wieso der Granit Xhaka Nations League-Spiel mit der Schweiz jetzt diesen Monat hat verpasst.
0: Ja, dann hat man ja viel können lesen, von wegen Geldstrafe bis Gefängnis, irgendwie alles möglich. Seit heute ist jetzt das Urteil da. Was ist das geworden?
1: Ja, eigentlich wie nichts von beidem. Der Granit Xhaka wird per Strafbefehl zu einer bedingten Geldstrafe von 50 Tagessätzen an 3'000 Franken verurteilt. Das schreibt der Captain auf Instagram. Bedingte Geldstrafe heisst, er muss das nicht zahlen, wenn er sich in den nächsten 2 Jahren nichts lässt schulden kommt.
0: Okay, und wie sehen die Reaktionen der Fans jetzt aus?
1: Hey, ganz unterschiedlich. In diversen Medien wird fleissig kommentiert. Zum Beispiel, gut, jetzt ist das erledigt, dann lassen wir ihn sein und jetzt heisst es wieder Hopp Schweiz. Jemand anderes schreibt, das wäre jetzt der Zeitpunkt, für ihn aus dem Schweizer Nazi-Kader zu streichen. Auch Kommentare darüber, dass der Buss ein Witz sei, liest man viel.
0: Ja, so Unrecht haben sie ja nicht, dass es ein Witz ist, weil falls ihr die bedingte Geldstrafe müsst zahlen, dann wären das zusammengerechnet etwa 150'000 Stutz. Dafür müsste Xhaka knapp 2 Wochen bügeln. Aber eben, wenn er nichts darstellt in den nächsten 2 Jahren, dann muss er nicht einmal das zahlen.
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0: Schon wieder so einen grusigen Käfer in Wohnung rumkraken. Das könnte sehr gut eine Stinkwanze sein. Das ist Kanal 3, die ihr hört. Jetzt geht 20 ab 5.
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0: Wegen dem Klimawandel vermehrt sich die Stinkwanze bei uns gängig schneller. Dadurch kann sie auch in der Landwirtschaft ein richtiges Problem werden. Die Laura Haller aus der Redaktion mit den Einzelheiten.
2: Ob im Wald, auf den Bäumen, an der Hauswand oder in der Wohnung innen. Sie scheint überall zu sein, die Stinkwanze, die anfängt zu stinken, wenn man ihr ankommt. Weil es dieses Jahr so heiss war, fühlen sich die grüne Reiswanze und die memorierte Baumwanze besonders wohl bei uns im Kanton Bern und die sich hier auch vermehren. Besonders die Früchte leiden unter der Stinkwanze und das auch die Landwirtschaft. Sagt Christoph Germann, Entomologe beim Naturhistorischen Museum Bern gegenüber Telebern.
3: Dass sie einfach mindere Qualität halt zeigen. Die Früchte, die betroffen sind, die angestochen wurden. Ein zweiter Faktor sind die Pathogene, also Krankheitskeime, die übertragen können werden von einer Kultur zur nächsten oder innerhalb von einer Kultur durch die Wanzen, durch die Löcher. Dann können die Früchte vorzeitig sich zersetzen.
2: Die Stinkwanze ist für uns Menschen harmlos. Laut den Schädlingsbekämpfern in der Region helfen Insektengitter bei den Fenstern am meisten gegen die Stinkwanze. Auch in Zukunft kann uns die Stinkwanze noch beschäftigen.
3: Ich würde jetzt schon behaupten, das war sicher nicht die letzte Stinkwanze, die bei uns auftaucht. Es hat grosse Artenvielfalt und es kann durchaus sein, dass da weitere Arten folgen. Also zuerst die marmorierte aus China und jetzt die Reiswanze aus Ostafrika. Das wird sicher auch so weitergehen.
2: So der Christoph Germann weiters. Die Stinkwanzen suchen sich jetzt, was wieder kälter ist, ein warmes Plätzchen in den Wohnungen und sind wegen dem ungewünschte Mitbewohner.
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Happy Birthday, Luca Henni. Er wird heute 32, jung und knackig ist er also gang noch. Zur Feier des Tages gibt sie Hit Love Me Better in der nächsten Halbstunde für uns. Zusammen mit Aerosmith und ihrem Klassiker Crying hier bei uns

0: auf K3. Jetzt haben wir gerade 17:30.
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0: Mit der Florina Jufer.
3: Sie kriechen über den Balkon oder fliegen in die Wohnung und wenn man ihnen ankommt, stinken sie. Die grüne Reiswanze und die marmorierte Baumwanze. Das sind zwei invasive Arten von Stinkwanzen, die es aktuell bei unserer Region gibt. Das Insekt aus dem Süden vermehrt sich wegen der warmen Temperaturen immer schneller, wie der Christoph Germann, Entomologe beim Naturhistorischen Museum Bern, gegenüber Telebern sagt.
4: Sie haben super Bedingungen dieses Jahr. Und zwar betrifft es vor allem die grüne Reiswanze. Wir haben, wie wir alle gemerkt haben, wahnsinnig hohe Temperaturen. Und der Winter war nicht extrem hart gewesen. Das heisst, es sind alles Faktoren, die dazu beitragen, dass die Wanze sich gut können vermehren und mehrfach Generationen ausbildet.
3: Besonders die Früchte und die Landwirtschaft leiden unter der Wanze. Für uns Menschen ist die Stinkwanze harmlos. Bei den kälteren Temperaturen suchen sie sich aber ein Plätzchen irgendwo, wo es warm ist. Also häufig in Wohnungen. Laut den Schädlingsbekämpfer auf Insekten gibt er am meisten gegen die Stinkwanze. Auf den Fall Grand Montana geht noch mal ein anderes Licht. Die Besitzer von der Bar La Constellation haben ihre Mitarbeitenden schon vor 7 Jahren vor der Brandgefahr gewarnt. Das berichtet der Westschweizer Sender RTS. Es sind WhatsApp-Nachrichten vorgekommen, wo die Barbetreiber ihre Angestellten vor der Brandgefahr wegen der Wunderkerze warnen. Die Anwälte der Brandopfer finden darum, wir müssen wegen vorsätzlicher Tötung mit Eventualvorsatz und nicht wegen fahrlässiger Tötung beschuldigen. Die Anwälte der Barbetreiber finden wiederum, das zeigen, dass sie Anweisungen gegeben haben, wie man mit den Kerzen richtig umgeht. Die Autorin Anne Carson bekommt den Nobelpreis für Literatur 2026. Sie bekommt Auszeichnung für ihr kühnes und erfinderisches Werk, wie die Schwedische Akademie mitteilt. Anne Carson ist 76 und hat schon länger als Anwärterin für einen Nobelpreis gegolten. Sie schreibt einerseits Gedichte und Romane und übersetzt andererseits Texte. Sie hat schon mehr als ein Dutzend Bücher geschrieben. Zum Sport. Schutten. Der Nazi-Captain Granit Xhaka ist verurteilt wegen dem gefälschten Covid-Zertifikat. Das teilt er auf Instagram mit. Er bekommt eine bedingte Geldstrafe von 50 Tagessätzen an 3'000 Franken. Er muss das Geld aber nur zahlen, wenn er sich in den nächsten 2 Jahren noch mal etwas zu Schulden lässt. Er schreibt, er akzeptiere den Entscheid und übernimmt die Verantwortung für sein Handeln. Er hat während der Corona-Pandemie ein Covid-Zertifikat gefälscht, weil er misstrauisch gegenüber dem Impfstoff sei.
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0: Wenn ihr heute sehr nass verbaut seid, könnt ihr das Ganze gut trocknen und bleibt dann morgen nämlich trocken den ganzen Tag. Der Regen, der ist nämlich schon mal kein Thema mehr. Es hat einfach viel Wolken rum. Zwischen mal sogar die Sonne heute vorgekommen. Temperaturen sind etwa bei 15 Grad.
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0: Grüße Cara, um 5:30 sind wir schauen schnell auf die Strasse zusammen. Die A16 vom Bötzingenfeld Richtung Taubenloch-Tunnel, die ist oben offen. Dort stauen sie jetzt aber ringsum, wo ihr sicher mal eine Viertelstunde länger habt. Dann gehen wir noch auf die A1. Dort Richtung Zürich verliert ihr 20 Minuten zwischen Kriegsstätten und Herkingen. Und wenn ihr sonst noch irgendwo im Stau steht, dann müsst ihr ganz sicher nicht mehr als 10 Minuten mehr einrechnen. Ich wünsche euch eine gute Fahrt.
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0: Donnerstagabend, Kanal 3, hört ihr 18 Minuten vor der 6. Und vielleicht seid ihr auf dem Heimweg noch in die eine oder andere Glunke gestanden. Das ist doch schön, oder? Wieder mal ein bisschen Regen.
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0: Ja, der Regen war ja bitter nötig. Dürfte gerne noch ein bisschen mehr regnen. Aber den Regenschirm können wir morgen schon um verräumen, Ralf Rickli vom Meteotest.
2: Ja, morgen ist trocken. In der Nacht tut es in der ersten Nachthälfte noch zeitweise ein bisschen regnen. Die zweite Nachthälfte ist trocken. Wenn die Wolken aufreissen, gibt es sofort Nebel. Die tiefsten Lager rund um Biel herum. Und wenn es bewölkt ist, dann fangen wir den Tag schon mit besserer Sicht als einen Kilometer an. Dann die Tagdüren wechseln bewölkt. Einmal mehr, einmal weniger Wolken. Die Sonne, die durchglüsselt. Temperatur wie heute bei 15 Grad.
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0: Mit Gal 3 geht's durch den Feierabend durch, 10 vor 6 haben wir gut. Und vielleicht hockt ihr ja schon irgendwo ihre Beiz, mit einem Mass Bier hinten dran. Ja, an so einem Donnerstag könnte das schon gehen, vor allem jetzt zu dieser Jahreszeit. Tanja Rupp aus dem Gal 3 Wecker Team.
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0: Das ist Galantry am Donnerstag 4 Abend. Schön habt ihr eingeschaltet. Wenn ich so würde bergen wie der Benson Boone, dann hätte ich ziemlich schnell den Kiste rein. Bei ihm tönt das Berg aber eben auch noch richtig gut. In seinem Hit Beautiful Things, da geht es bis zu den halben Suchen für mich. Das zusammen mit ruhigen Klängen von Lionel Richie und Hello, jetzt haben wir 6.
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0: Mit Florina Jufer.
3: Der Verein Pro Velo Bio setzt sich für Velofahrerinnen und Velofahrer im Seeland und im Berner Jura ein. Jetzt hat Pro Velo Bio mit Max Wieher einen neuen Geschäftsleiter per Anfang September bekommen. Im ersten Monat hat er sich fängs mal in sein Amt einschaffen können. In Bio gäbe es vor allem eine Problemstelle für Velofahrerinnen und Velofahrer, wie der Max Wieher sagt.
4: Was mir aber fehlt, sind in dieser breiten Stadt, die getrennt ist vom Güterbahnhof, dass es kaum eine gescheite Nord-Süd-Achse gibt. Und da braucht es eigentlich mehrere, damit man die Stadt könnte queren, vom Norden in den Süden und umgekehrt. Und da fehlt mir schon. Das finde ich ist ein Schwerpunkt, den man in Biel könnte verbessern.
3: Das ist aber nur eins von einem Haufen Themen, die Pro Velo Bio möchte angehen möchte. So möchte Max Wieher auch schauen, dass man weitere Mitglieder für Pro Velo Bio gewinnen kann. Erst vor kurzem haben sie die 1000 Mitgliedermarke knacken. In Polen hat ein Jugendlicher eine Schule angegriffen. Eine Frau ist gestorben, zwei Personen sind verletzt. Das berichtet das Portal onet.pl. Laut dem polnischen Innenminister ist der 15-jährige Angreifer früher selber dort in die Schule gegangen. Er hat Hausabwärterin angegriffen. Sie ist gestorben. Eine Lehrerin und der Schuldirektor sind verletzt. Die Polizei konnte ihn schliesslich überwältigen. Es ist in Polen der 2-jährige Fall diese Woche. Gestern hat ein 19-jähriger an einer Berufsschule 9 Leute verletzt. Zum Sport, Eishockey, My Hockey League. Der Leiser Serge Meyer ist sein Trainerjob im SC Langenthal los. Er hat gestern mit Langenthal daheim ausgerechnet gegen seinen Stammclub SC Lies 2-3 verloren. Es war die 5. Niederlage hintereinander vom Team. Der Verwaltungsrat vom SC Langenthal hat darum entschieden, sich per sofort vom Serge Meyer zu trennen, teilt der Club mit. Der ehemalige Biel-Spieler war seit knapp 2 Jahren Trainer der Langenthaler. Vorher war der Serge Meyer auch schon Coach vom SC Lies. Der Sportchef Marc Kempf trainiert ab jetzt die erste Mannschaft vom SC Langenthal.
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0: Die heute schon gejammert haben, dass die Sonne nicht mehr rum ist, morgen kommt sie zwischendurch eine Horte führen. Es ist aber gleich meistens eher eine graue Sache, aber es bleibt fang mal noch trocken. Die Temperaturen die sind bei 15 Grad morgen.
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0: Läuft schon mit ziemlich geschmeidig auf der Strasse und der Schiene am 4 ab 6. Keine grösseren Staus und Stocker mehr gemeldet, die ihr mehr als 10 Minuten verliert. Grüße ins Auto und gutes Ankommen.
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0: Ja, es ist wieder so weit. Es gibt wieder etwas mehr, das man in die Trainingstasche einpacken muss, wenn es jetzt halb am Abend ins Training vorausgeht. Es ist frisch, darum braucht es jetzt etwa wieder das Thermolibli, dass man es, wenn es so nass ist, nicht mega ein abfrieren. Die gerade, schon fast auf dem Weg sind, dort ins Training. Gutes Training am Mikrofon, der Samuel Bichsel.
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0: An diesem Feierabend war es 10 ab 16. Ab ins Auto und kaum losgefahren für das Training, müsst ihr hinter so einem mühsamen, langsamen Velofahrer nachtuckerle.
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0: Aber gut, in Biel ist Velofahren eigentlich richtig gescheit. So sieht es der Verein Pro Velo Biel. Oder besser gesagt, der neue Geschäftsleiter, den die seit dem September haben. Wer das ist und was er bewirken will, das weiss der Normo Lanz aus der Kanal 3 Redaktion.
2: Max Wier heisst der neue Geschäftsleiter vom Verein Pro Velo Biel Seeland und Berner Jura. Er ist selber begeisterter Velofahrer und hat seit 35 Jahren eine eigenständige Kommunikationsagentur zu Biel. Die Erfahrung kann er sicher ins Amt einbringen. Für Velofahrerinnen und Velofahrer zu Biel macht sich der Max Wier aber schon länger stark.
3: Ich kann wahrscheinlich mehr einbringen durch meine Vernetzung, auch politisch. Ich war 12 Jahre im Stadtrat als Fraktionspräsident der Grünliberalen und habe mich dort dann auch schon schwerpunktmäßig für Langsamverkehr, also Velo und Fußgänger eingesetzt, mit verschiedensten Vorstössen, auch für Kultur. Und ich denke, das Netzwerk wird Pro Velo mehr nützen, weder meine grafischen Fähigkeiten.
2: Mit dem Velo durch Biel fahren mache ich sehr Sinn. So kann ich mir nicht nur Zeit sparen. Es hat gemäss ihm noch andere Vorteile.
3: Zudem kann man es sportlich anschauen, man tut etwas für den Körper. Drittens ist es gesellschaftlich, man bewegt noch jemanden und kann anhalten und kann eine Schwätze haben. Das sind alles Sachen, die mit dem Auto ein bisschen schwieriger sind. Auto ist gut für den Transport. Wenn man eine Waschmaschine will transportieren will, ist das relativ schwierig mit dem Velo. Also haben beide ihre Berechtigung.
2: Es sei also kein Gegeneinander zwischen Autos und Velos, wie der Max Wier sagt. Man müsse einfach Lösungen finden, wo beide damit leben können. Die Schweiz sei aber da im Vergleich zu anderen Ländern noch etwas hinterdrein, wie er sagt.
3: Ich vergleiche das mit der Schildkröte und dem Hase. Der Hase kumpelt gerne hin und her und die Schildkröte läuft langsam fürschi. Es kommen beide ähnlich schnell ans Ziel. Und die Schweiz ist halt eher die Schildkröte als der Hase. Und darum braucht es bei uns ein bisschen mehr Geduld, aber die Richtung stimmt. Und ich bin zuversichtlich, dass ich auch in meiner Amtszeit Pro Velo etwas bewegen kann in die Richtung.
2: Bleibt also abzuwarten, was sich für die Velofahrerinnen und Velofahrer in nächster Zeit zu Biel tut.
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1: Habt einen guten Abend mit Kanal 3. Es war 20 ab 6 Uhr. Zeit für die wichtigsten News.
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1: Ersatzbussen, die nicht durch die Strasse mögen, und einen Rekord in Bio geben heute besonders zu reden. Gehen wir doch rein.
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1: Am Dienstag ist die Hauptsache ein Kran umgekippt. Auf einem Dach, auf der Bahnstrecke vom BTI Bändli und auf die Hauptstrasse. Durch das war der Verkehr lahmgelegt. Während der ersten zwei Stunden sind aber keine Ersatzbussen gefahren. Grund: die Busse, die haben nicht durch die Umfahrung durchmögen und darum hat es Boschis gebraucht. Wieso der Kran umgeknickt ist, das weiss man nicht. Die Kranfirma, die schweigt.
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1: Pielerinnen und Pieler kennen die Stadt noch nicht allzu gut. Das zeigt eine Umfrage statt mit den Fragen von einem Online-Quiz, den der Pieler Michel Schwar gemacht hat. Der hat ein zweisprachiges Quiz online gestellt mit Geschichten und Fragen, die viele Pielerinnen und Pieler eben vielleicht noch nicht kennen. Es ist spannend, ging um ein neues Zeug über das eigene Quartier oder sonst etwas in Biel zu entdecken. Darum hat er das gemacht. Der Link zum Quiz gibt es im Aschur-Artikel.
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1: 2025 sind so viele Leute auf Biel gekommen wie noch nie vorher. Aber die Leute, die bleiben nicht mega lang in Biel selber. Nur durchschnittlich 1,8 Übernachtungen lang. Trotzdem ist die Bieler Stadtpräsidentin Glenda González-Bassi zufrieden und sagt, Biel wird von aussen gang besser angeschaut und häufig auch noch ein bisschen unterschätzt. Dass es nur so kurze Aufenthalte sind, das ist, weil vieles einfach nur Geschäftsreisen sind, die hier übernachten.
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0: So, und jetzt gibt es schnell ein bisschen Ohrenweh für den Schluss. Jawohl, Red Hot Chili Peppers mit Snow sind das gewesen. Und in der nächsten halben Stunde, wenn ihr mit dem Auto unterwegs seid, dann vibriert dort eure Boxen so richtig. Und das dank der Emo Max, My Head and My Heart. Aber natürlich auch daheim, wenn ihr es jetzt nach und nach ein bisschen lauter aufdreht, wird der richtig abgehen. Und dazu haben wir noch One Republic am Start mit ihrem aktuellen Hit Need Your Love. Zuerst gibt es jetzt aber noch Nachrichten, es ist 6:30. Die
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0: Mit der Florina Jufer.
2: Sie kriechen über den Balkon oder fliegen in die Wohnung und wenn man ihnen ankommt, stinken sie. Die grüne Reiswanze und die marmorierte Baumwanze. Das sind zwei invasive Arten von Stinkwanzen, die es aktuell bei unserer Region gibt. Das Insekt aus dem Süden vermehrt sich wegen der warmen Temperaturen immer schneller, wie der Christoph Germann, Entomologe beim Naturhistorischen Museum Bern, gegenüber Telebern sagt.
3: Sie haben super Bedingungen dieses Jahr. Und zwar betrifft es vor allem die grüne Reiswanze. Wir haben, wie wir alle gemerkt haben, wahnsinnig hohe Temperaturen. Und der Winter war nicht extrem hart gewesen. Das heisst, es sind alles Faktoren, die dazu beitragen, dass die Wanze sich gut vermehren und mehrfach Generationen ausbildet.
2: Besonders die Früchte und die Landwirtschaft leiden unter der Wanze. Für uns Menschen ist die Stinkwanze harmlos. Bei den kälteren Temperaturen suchen sie sich aber ein Plätzchen irgendwo, wo es warm ist. Also häufig in Wohnungen. Laut den Schädlingsbekämpfer auf Insekten geht er am meisten gegen die Stinkwanze. Auf den Fall Grand Montana geht noch mal ein anderes Licht. Die Besitzer von der Bar La Constellation haben ihre Mitarbeitenden schon vor 7 Jahren vor der Brandgefahr gewarnt. Das berichtet der Westschweizer Sender RTS. Es sind WhatsApp-Nachrichten vorgekommen, wo die Barbetreiber ihre Angestellten vor der Brandgefahr wegen der Wunderkerzen warnen. Die EU-Anwälte der Brandopfer finden darum, müssen wegen vorsätzlicher Tötung mit Eventualvorsatz und nicht wegen fahrlässiger Tötung beschuldigen. Die Anwälte der Barbetreiber finden wiederum, das zeige, dass sie Anweisungen gegeben haben, wie man mit den Kerzen richtig umgeht. Zum Sport, Eishockey, My Hockey League. Der Leiser Serge Meyer ist sein Trainerjob im SC Langenthal los. Er hat gestern mit Langenthal daheim ausgerechnet gegen seinen Stammclub SC Lies 2-3 verloren. Es war die 5. Niederlage hintereinander vom Team. Der Verwaltungsrat vom SC Langenthal hat darum entschieden, sich per sofort vom Serge Meyer zu trennen, teilt der Club mit. Der ehemalige Biel-Spieler war seit knapp 2 Jahren Trainer der Langenthaler. Vorher war der Serge Meyer auch schon Coach vom SC Lies. Der Sportchef Marc Kempf trainiert ab jetzt die erste Mannschaft vom SC Langenthal.
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0: Der Freitag zeigt sich dann wieder vor trockenen Seiten. Es hat zwar gang noch einen Haufen Wolken genommen, am Morgen vielleicht auch ein bisschen Nebel, aber sonst bleibt es wirklich trocken und zwischen glüsselt da sogar die Sonne zwischen den Wolken. Wegen der Sonne wird es aber nicht unbedingt wärmer. Es bleibt dann auf der frischen Seite. Höchstens 15 Grad gibt es.
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0: Tipptopp sieht es aus auf Strasse und Schiene am 4 ab 6:30. Wenn ihr unterwegs seid, kommt ihr also pünktlich an euer Ziel. Weiterhin eine gute und eine sichere Fahrt.
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1: Jetzt, nach dem Bügel, will man doch einfach nur noch so schnell wie möglich heim. Und jetzt steht er im Feierabendverkehr und hat noch so einen mühsamen Velofahrer vor der Haube. Dabei ist Velofahren zu Bio eigentlich recht sinnvoll. So sieht es der Verein Pro Velo Bio. Anfang September hat der Verein einen neuen Geschäftsleiter bekommen. Wer das ist und was er möchte bewirken, im Beitrag von Normo Lanz aus der Redaktion.
2: Max Weier heisst der neue Geschäftsleiter vom Verein Pro Velo Bio Seeland und Berner Jura. Er ist selber begeisterter Velofahrer und hat seit 35 Jahren eine eigenständige Kommunikationsagentur zu Bio. Die Erfahrung kann er sicher ins Amt einbringen. Für Velofahrerinnen und Velofahrer zu Bio macht sich der Max Weier aber schon länger stark.
3: Ich kann wahrscheinlich mehr einbringen durch meine Vernetzung, auch politisch. Ich war 12 Jahre im Stadtrat als Fraktionspräsident der Grünliberalen und habe mich dort auch schon schwerpunktmässig für Langsamverkehr, also Velo und Fußgänger eingesetzt, mit verschiedensten Vorstössen, auch für Kultur. Und ich denke, das Netzwerk wird Pro Velo mehr nützen, als meine grafischen Fähigkeiten.
2: Mit dem Velo durch Bio fahren mache ich sehr Sinn. So kann ich mir nicht nur Zeit sparen. Es hat gemäss ihm noch andere Vorteile.
3: Zudem kann man es sportlich anschauen. Man tut etwas für den Körper. Drittens ist es gesellschaftlich. Man bewegt noch jemanden und kann anhalten und kann eine Schwätze haben. Das sind alles Sachen, die mit dem Auto etwas schwieriger sind. Auto ist gut für den Transport. Wenn man eine Waschmaschine transportieren will, ist das relativ schwierig mit dem Velo. Also haben beide ihre Berechtigung.
2: Es gibt also kein Gegeneinander zwischen Autos und Velos, wie der Max Weier sagt. Man muss einfach Lösungen finden, wo beide damit leben können. Die Schweiz sei aber da im Vergleich zu anderen Ländern noch ein bisschen hinten rein, wie er sagt.
3: Ich vergleiche das mit der Schildkröte und dem Hase. Der Hase kumpelt gerne hin und her und die Schildkröte läuft langsam fürschi. Es kommen beide ähnlich schnell ans Ziel. Und die Schweiz ist halt eher die Schildkröte als der Hase. Und darum braucht es bei uns ein bisschen mehr Geduld, aber die Richtung stimmt. Und ich bin zuversichtlich, dass ich auch in meiner Amtszeit bei Pro Velo etwas kann bewegen in die Richtung.
2: Bleibt also abzuwarten, was sich für die Velofahrerinnen und Velofahrer in nächster Zeit zu Bio tut.
1: Steinpilze, Eierschwimmen oder Champignons. Die Herbstzeit ist Pilzli-Zeit. Dieses Jahr gibt es aber ein grosses Aber. Der Hitzesommer macht der Pilzsaison nämlich einen fetten Strich durch die Rechnung. Welchen Einfluss die Hitze hatte und ob man überhaupt noch Pilze findet im Seeland, weiss Vania Di Nicola aus der Kanal 3 Redaktion.
4: Pilzli zeigen sich dieses Jahr nicht so zahlreich in den Seeländer Wäldern. Sie haben den Hitzesommer und die lange Trockenheit nicht so gut verleiden. Das zeigt sich auch in der Pilzkontrolle, sagt die Bieler Pilzkontrolleurin Natasia Marchetti-Lutz. Die Körbli der Pilzsammler sind diesen Herbst nicht so gut gefüllt wie auch schon.
5: Da es so trocken und heiss war, hat es viel weniger Pilze als bei einem normalen nassen Sommer. Die können in einen Steinpilz reinlaufen und dann hat er 20 Pilze. Die Erfahrung dieses Jahr ist, wir finden einen oder zwei.
4: Während es viel weniger essbare Pilze gibt zum Sammeln, landen dafür mehr unbekannte Pilzarten in der Pilzkontrolle.
5: Sie bringen auch viel mehr unbekannte Pilze, weil es weniger Pilze hat. Also sie wagen sich ein bisschen mehr an die Pilze an, die sie selber gar nicht kennen. Ich habe das Gefühl, das ist dann so ein bisschen die Sammlerlust. Wenn man im Wald war, normalerweise sammelt man zum Beispiel keine Täublinge. Und jetzt hat es halt nur Täublinge, dann kommt man halt mit diesen Täublingen in Kontrolle, weil man kein Steinpilz gefunden hat.
4: Täublinge sind teilweise essbar und teilweise eben nicht. Und bei genauen so Pilzen müssen wir aufpassen, sagt auch der Bieler Pilzkontrolleur Oliver Schlauri. Vor allem bei Leuten, die noch nicht so viel Erfahrung beim Pilzeln haben.
6: Für einen Amateur, der einen Pilz sieht, wie der im Mikrogob, ja, kann der nicht unterscheiden. Es gibt natürlich Merkmale dran. Er hat einen Knollen unten dran. Das ist für uns schon mal ein Warnsignal. Klar, gibt es in dieser Gruppe gibt's auch essbare. Aber wir können die unterscheiden, die wahrscheinlich ein Anfänger nicht kann.
4: Ähnlich sieht es auch bei der künstlichen Intelligenz aus, so der Oliver Schlauri weiter. KI können zwar eine gute Grundlage sein, sie können aber auch komplett versagen. Darum sind es umso wichtiger, die Pilze, die man im Wald sammelt, noch bei der Pilzkontrolle zu zeigen. Weil keine Pilzmahlzeit ist eine Pilzvergiftung wert.
2: Die Gemeinden Aarch und Leutzigen haben durch den Sommer durch vermehrt Securitas patrouillieren. Das wegen unterschiedlichen Gründen. Wie die Bilanz von diesen Einsätzen ausgefallen ist, im Beitrag von Laura Haller aus der Redaktion.
1: Kaum war es sommerlicher und wärmer, sind viele Menschen an die Aare Zarch. Wo aber viele Menschen zusammenkommen, gibt es aber auch mehr Probleme. So sind bei der Gemeinde Arch gäng mehr Beschwerden eingegangen, weil die Leute ihre Küder einfach liegen lassen oder sie extrem laut waren. Und immer wieder sind Autos durchs Fahrverbot gefahren und haben dort auch gerade die Autos parkiert, was eigentlich verboten wäre. Vereinzelt sind es auch zu Sachbeschädigungen gekommen. Die Gemeinde ist zufrieden, wie die Ergebnisse der Patrouille waren. So der Ivan Schmid, Gemeindepräsident von Arch.
7: Es war alles eigentlich sehr in einem gemässigten Ablauf. Es gibt natürlich mehrheitlich mal mehr Verständnis für eine Sanktion oder auch ein bisschen weniger. Aber im Großen und Ganzen hat sich das sehr im Rahmen gehalten. Eher sogar so, dass man feststellt, dass ein gewisses Verständnis da ist und man aufgrund dessen versucht, eigentlich ein Miteinander zusammenleben zu organisieren.
1: Die Gemeinde Arch wird auch nächstes Jahr wieder mehr patrouillieren. Ob es dann wieder die Securitas ist, ist aber noch offen. Die Securitas hat auch bei der Gemeinde Leutzigen durch den Sommer patrouilliert. Dort hatten sie mehr Probleme mit Gruppen von Jugendlichen, die Lärm gemacht haben. Sie haben sich vermehrt beim Schulhaus getroffen und das manchmal bis mitten in der Nacht. Wegen dem hat die Gemeinde mehr mit der Securitas zusammengearbeitet. Auch hier ist man zufrieden, wie die Einsätze gelaufen sind, so Nicole Marti, zuständige Gemeinderätin von Leutzigen.
8: Vorher hatten wir wirklich so ein bisschen Randale und ich denke, jetzt die Einsätze aus, hat sich das alles ein bisschen beruhigt. Genau, dass so keine Reklamationen mehr von der Bevölkerung aus dem Dorf sind gekommen. So ein bisschen die Lärmbelästigung, die abgenommen hat, das.
1: Die Gemeinde Leutzigen weiss noch nicht, ob sie die Einsätze nächstes Jahr dann wieder durchführen wollen.
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1: Jetzt, nach dem Bügel, will man doch einfach nur noch so schnell wie möglich heim. Und jetzt steht er im Feierabendverkehr und hat noch so einen mühsamen Velofahrer vor der Haube. Dabei ist Velofahren zu Biel eigentlich recht sinnvoll. So sieht es auch der Verein Pro Velo Biel. Anfang September hat der Verein einen neuen Geschäftsleiter bekommen. Wer das ist und was er möchte bewirken, im Beitrag von Normo Lanz aus der Redaktion.
2: Max Wier heisst der neue Geschäftsleiter vom Verein Pro Velo Biel Seeland und Berner Jura. Er ist selber begeisterter Velofahrer und hat seit 35 Jahren eine eigenständige Kommunikationsagentur zu Biel. Die Erfahrung kann er sicher ins Amt einbringen. Für Velofahrerinnen und Velofahrer zu Biel macht sich der Max Wier aber schon länger stark.
3: Ich kann wahrscheinlich mehr einbringen durch meine Vernetzung, auch politisch. Ich war 12 Jahre im Stadtrat als Fraktionspräsident der Grünliberalen und habe mich dort dann auch schon schwerpunktmässig für Langsamverkehr, also Velo und Fußgänger eingesetzt, mit verschiedensten Vorstössen, auch für Kultur. Und ich denke, das Netzwerk wird Pro Velo mehr nutzen, wegen meiner grafischen Fähigkeit.
2: Mit dem Velo durch Biel fahren mache ich sehr Sinn. So kann ich mir nicht nur Zeit sparen. Es hat gemäss ihm noch andere Vorteile.
3: Zudem kann man es sportlich anschauen. Man tut etwas für den Körper. Drittens ist es gesellschaftlich. Man bewegt noch jemanden und kann anhalten und kann eine Schwätze haben. Das sind alles Sachen, die mit dem Auto ein bisschen schwieriger sind. Auto ist gut für den Transport. Wenn man eine Waschmaschine will transportieren will, ist das relativ schwierig mit dem Velo. Also haben beide ihre Berechtigung.
2: Es sei also kein Gegeneinander zwischen Autos und Velos, wie der Max Wier sagt. Man müsse einfach Lösungen finden, wo beide damit leben können. Die Schweiz sei aber da im Vergleich zu anderen Ländern noch etwas hinterdrein, wie er sagt.
3: Ich vergleiche das mit der Schildkröte und dem Hase. Der Hase kumpelt gerne hin und her und die Schildkröte läuft langsam fürschi. Es kommen beide ähnlich schnell ans Ziel. Und die Schweiz ist halt eher die Schildkröte als der Hase. Und darum braucht es bei uns ein bisschen mehr Geduld, aber die Richtung stimmt. Und ich bin zuversichtlich, dass ich auch in meiner Amtszeit Pro Velo etwas bewegen kann in die Richtung.
2: Bleibt also abzuwarten, was sich für die Velofahrerinnen und Velofahrer in nächster Zeit zu Biel tut.
1: Steinpilze, Eierschwimmen oder Champignons. Die Herbstzeit ist Pilzli-Zeit. Dieses Jahr gibt es aber ein grosses Aber. Der Hitzesommer macht der Pilzsaison nämlich einen fetten Strich durch die Rechnung. Welchen Einfluss die Hitze hatte und ob man überhaupt noch Pilze findet im Seeland, weiss Vania Di Nicola aus der Kanal 3 Redaktion.
4: Pilzli zeigen sich dieses Jahr nicht so zahlreich in den Seeländer Wäldern. Sie haben den Hitzesommer und die lange Trockenheit nicht so gut verleiden. Das zeigt sich auch in den Pilzkontrollen, sagt die Bieler Pilzkontrolleurin Natasia Marchetti-Lutz. Die Körbli der Pilzsammler sind diesen Herbst nicht so gut gefüllt wie auch schon.
5: Da es so trocken und heiß war, hat es viel weniger Pilze als bei einem normalen nassen Sommer. Ihr könnt in einen Steinpilz reinlaufen und er hat 20 Pilze. Die Erfahrung dieses Jahr ist, wir finden einen oder zwei.
4: Während es viel weniger essbare Pilze gibt zum Sammeln, landen viel mehr unbekannte Pilzarten in der Pilzkontrolle.
5: Sie bringen auch viel mehr unbekannte Pilze, weil es weniger Pilze hat. Also sie wagen sich ein bisschen mehr an die Pilze an, die sie selber gar nicht kennen. Ich habe das Gefühl, das ist dann so ein bisschen die Sammlerlust. Wenn man dann im Wald war, normalerweise sammelt man zum Beispiel keine Täublinge. Und jetzt hat es halt nur Täublinge, dann kommt man halt mit diesen Täublingen in Kontrolle, weil man kein Steinpilz gefunden hat.
4: Täublinge sind teilweise essbar und teilweise eben nicht. Und bei genauen so Pilzen müssen wir aufpassen, sagt auch der Bieler Pilzkontrolleur Oliver Schlauri. Vor allem bei Leuten, die noch nicht so viel Erfahrung beim Pilzeln haben.
6: Für einen Amateur, der einen Pilz sieht, wie der im Mikrogob, ja, kann er nicht unterscheiden. Es gibt natürlich Merkmale dran, er hat einen Knollen unten dran, das ist für uns schon mal ein Warnsignal. Klar gibt es in dieser Gruppe gibt's auch essbare, aber wir können die unterscheiden, die wahrscheinlich ein Anfänger nicht kann.
4: Ähnlich sieht es auch bei der künstlichen Intelligenz aus, oder Oliver Schlauri weiter. KI können zwar eine gute Grundlage sein, sie können aber auch komplett versagen. Darum sind es umso wichtiger, die Pilze, die man im Wald sammelt, noch bei der Pilzkontrolle zu zeigen. Weil keine Pilzmahlzeit ist eine Pilzvergiftung wert.
2: Die Gemeinden Aarch und Leutzigen haben durch den Sommer durch vermehrt Securitas patrouillieren. Das wegen unterschiedlichen Gründen. Wie die Bilanz von diesen Einsätzen ausgefallen ist, im Beitrag von Laura Haller aus der Redaktion.
1: Kaum war es sommerlicher und wärmer, sind viele Menschen an die Aare zu Aarch. Wo aber viele Menschen zusammenkommen, gibt es aber auch mehr Probleme. So sind bei der Gemeinde Aarch gäng mehr Beschwerden eingegangen, weil die Leute ihre Küder einfach liegen oder sie extrem laut waren. gewesen. Und immer wieder sind Autos durchs Fahrverbot gefahren und haben dort auch gerade die Autos parkiert, was eigentlich verboten wäre. Vereinzelt sind es auch zu Sachbeschädigungen gekommen. Die Gemeinde ist zufrieden, wie die Ergebnisse der Patrouille waren, so der Ivan Schmid, Gemeindepräsident von Arch.
7: Es war alles eigentlich sehr in einem gemässigten Ablauf. Es gibt natürlich mehrheitlich mal mehr Verständnis für eine Sanktion oder auch ein bisschen weniger. Aber im Großen und Ganzen hat sich das sehr im Rahmen gehalten. Eher sogar so, dass man feststellt, dass ein gewisses Verständnis da ist und man auch aufgrund dessen versucht, eigentlich ein Miteinander zusammenleben auch zu organisieren.
1: Die Gemeinde Arch wird auch nächstes Jahr wieder mehr patrouillieren. Ob es dann wieder die Securitas ist, ist aber noch offen. Die Securitas hat auch bei der Gemeinde Leutzigen durch den Sommer patrouilliert. Dort hatten sie mehr Probleme mit Gruppen von Jugendlichen, die Lärme gemacht haben. Sie haben sich vermehrt beim Schulhaus getroffen und das manchmal bis mitten in der Nacht. Wegen dem hat die Gemeinde mehr mit der Securitas zusammengearbeitet. Auch hier ist man zufrieden, wie die Einsätze gelaufen sind, so Nicole Marti, zuständige Gemeinderätin von Leutzigen.
8: Vorher hatten wir wirklich so ein bisschen Randale und ich denke, jetzt hat die Einsätze alles, hat sich das alles ein bisschen beruhigt. Genau, dass so keine Reklamationen mehr von der Bevölkerung aus dem Dorf sind gekommen. So ein bisschen die Lärmbelästigung, die abgenommen hat, das.
1: Die Gemeinde Leutzigen weiss noch nicht, ob sie die Einsätze nächstes Jahr dann wieder durchführen wollen.
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1: Jetzt, nach dem Bügel, will man doch einfach nur noch so schnell wie möglich heim. Und jetzt steht er im Feierabendverkehr und hat noch so einen mühsamen Velofahrer vor der Haube. Dabei ist Velofahren zu Biel eigentlich recht sinnvoll. So sieht es der Verein Pro Velo Biel. Anfang September hat der Verein einen neuen Geschäftsleiter bekommen. Wer das ist und was er möchte bewirken, im Beitrag von Normo Lanz aus der Redaktion.
2: Max Wier heisst der neue Geschäftsleiter vom Verein Pro Velo Biel Seeland und Berner Jura. Er ist selber begeisterter Velofahrer und hat seit 35 Jahren eine eigenständige Kommunikationsagentur zu Biel. Die Erfahrung kann er sicher ins Amt einbringen. Für Velofahrerinnen und Velofahrer zu Biel macht sich der Max Wier aber schon länger stark.
3: Ich kann wahrscheinlich mehr einbringen durch meine Vernetzung, auch politisch. Ich war 12 Jahre im Stadtrat als Fraktionspräsident der Grünliberalen und habe mich dort dann auch schon schwerpunktmäßig für Langsamverkehr, also Velo und Fußgänger eingesetzt, mit verschiedensten Vorstössen, auch für Kultur. Und ich denke, das Netzwerk wird Pro Velo mehr nützen, weder meine grafischen Fähigkeiten.
2: Mit dem Velo durch Biel fahren mache ich sehr Sinn. So kann ich mir nicht nur Zeit sparen. Es hat gemäss ihm noch andere Vorteile.
3: Zudem kann man es sportlich anschauen. Man tut etwas für den Körper. Drittens ist es gesellschaftlich. Man bewegt noch jemanden und kann anhalten und kann eine Schwätze haben. Das sind alles Sachen, die mit dem Auto etwas schwieriger sind. Auto ist gut für den Transport. Wenn man eine Waschmaschine transportieren will, ist das relativ schwierig mit dem Velo. Also haben beide ihre Berechtigung.
2: Es sei also kein Gegeneinander zwischen Autos und Velos, wie der Max Wier sagt. Man müsse einfach Lösungen finden, wo beide damit leben können. Die Schweiz sei aber da im Vergleich zu anderen Ländern noch ein bisschen hinterdrein, wie er sagt.
3: Ich vergleiche das mit der Schildkröte und dem Has. Der Has kumpelt gerne hin und her und die Schildkröte läuft langsam fürschi. Es kommen beide endlich schnell ans Ziel. Und die Schweiz ist halt eher die Schildkröte als der Has. Und darum braucht es bei uns ein bisschen mehr Geduld, aber die Richtung stimmt. Und ich bin zuversichtlich, dass ich auch in meiner Amtszeit Pro Velo etwas kann bewegen in die Richtung.
2: Bleibt also abzuwarten, was sich für die Velofahrerinnen und Velofahrer in nächster Zeit zu Biel tut.
1: Steinpilze, Eierschwimm oder Champignons. Die Herbstzeit ist Pilzli-Zeit. Dieses Jahr gibt es aber ein grosses Aber. Der Hitzesommer macht der Pilzsaison nämlich einen fetten Strich durch die Rechnung. Welchen Einfluss die Hitze hatte und ob man überhaupt noch Pilze findet im Seeland, weiss Vania Di Nicola aus der Kanal 3-Redaktion.
4: Pilzli zeigen sich dieses Jahr nicht so zahlreich in den Seeländer Wäldern. Sie haben den Hitzesommer und die lange Trockenheit nicht so gut verleiden. Das zeigt sich auch in den Pilzkontrollen, sagt die Bieler Pilzkontrolleurin Natasia Marghetti-Lutz. Die Körbli der Pilzsammler sind diesen Herbst nicht so gut gefüllt wie auch schon.
5: Da es so trocken und heiss war, hat es viel weniger Pilze als bei einem normalen nassen Sommer. Die können in einen Steinpilz reinlaufen und dann hat er 20 Pilze. Die Erfahrung dieses Jahr ist, wir finden einen oder zwei.
4: Während es viel weniger essbare Pilze gibt zum Sammeln, landen viel mehr unbekannte Pilzarten in der Pilzkontrolle.
5: Sie bringen auch viel mehr unbekannte Pilze, weil es weniger Pilze hat. Also sie wagen sich ein bisschen mehr an die Pilze an, die sie selber gar nicht kennen. Ich habe das Gefühl, das ist dann so ein bisschen die Sammlerlust. Wenn man im Wald war, normalerweise sammelt man zum Beispiel keine Täublinge. Und jetzt hat es halt nur Täublinge, dann kommt man halt mit diesen Täublingen in Kontrolle, weil man kein Steinpilz gefunden hat.
4: Täublinge sind teilweise essbar und teilweise eben nicht. Und bei genauen so Pilzen müssen wir aufpassen, sagt auch der Bieler Pilzkontrolleur Oliver Schlauri. Vor allem bei Leuten, die noch nicht so viel Erfahrung beim Pilzeln haben.
6: Für einen Amateur, der einen Pilz sieht, wie der im Mikrogob, ja, kann er nicht unterscheiden. Es gibt natürlich Merkmale dran, er hat einen Knochen unten dran, das ist für uns schon mal ein Warnsignal. Klar gibt es in dieser Gruppe gibt's auch essbare, aber wir können die unterscheiden, die wahrscheinlich ein Anfänger nicht kann.
4: Ähnlich sieht es auch bei der künstlichen Intelligenz aus, oder Oliver Schlauri weiter. KI können zwar eine gute Grundlage sein, sie können aber auch komplett versagen. Darum sind es umso wichtiger, die Pilze, die man im Wald sammelt, noch bei der Pilzkontrolle zu zeigen. Weil keine Pilzmahlzeit ist eine Pilzvergiftung wert.
2: Die Gemeinden Aarch und Leutzigen haben durch den Sommer durch vermehrt Securitas patrouillieren. Das wegen unterschiedlichen Gründen. Wie die Bilanz von diesen Einsätzen ausgefallen ist, im Beitrag von Laura Haller aus der Redaktion.
1: Kaum war es sommerlicher und wärmer, sind viele Menschen an die Aare zurück. Wo aber viele Menschen zusammenkommen, gibt es aber auch mehr Probleme. So sind bei der Gemeinde Aarch gäng mehr Beschwerden eingegangen, weil die Leute ihre Küder einfach liegen oder sie extrem laut waren. Und immer wieder sind Autos durchs Fahrverbot gefahren und haben dort auch gerade die Autos parkiert, was eigentlich verboten wäre. Vereinzelt sind es auch zu Sachbeschädigungen gekommen. Die Gemeinde ist zufrieden, wie die Ergebnisse der Patrouille waren, so der Ivan Schmid, Gemeindepräsident von Aarch.
7: Es war alles eigentlich sehr in einem gemässigten Ablauf. Es gibt natürlich mehrheitlich mal mehr Verständnis für eine Sanktion oder auch ein bisschen weniger. Aber im Großen und Ganzen hat sich das sehr im Rahmen gehalten. Eher sogar so, dass man feststellt, dass ein gewisses Verständnis da ist und man aufgrund dessen versucht, eigentlich ein Miteinander zusammenleben auch zu organisieren.
1: Die Gemeinde Aarch wird auch nächstes Jahr wieder mehr patrouillieren. Ob es dann wieder die Securitas ist, ist aber noch offen. Die Securitas hat auch bei der Gemeinde Leutzigen durch den Sommer patrouilliert. Dort hatten sie mehr Probleme mit Gruppen von Jugendlichen, die Lärm gemacht haben. Sie haben sich vermehrt beim Schulhaus getroffen und das manchmal bis mitten in der Nacht. Wegen dem hat die Gemeinde mehr mit der Securitas zusammengearbeitet. Auch hier ist man zufrieden, wie die Einsätze gelaufen sind, so Nicole Marti, zuständige Gemeinderätin von Leutzigen.
8: Vorher hatten wir wirklich so ein bisschen Randalen und ich denke, jetzt mit den Einsätzen aus, hat sich das alles ein bisschen beruhigt. Genau, dass so keine Reklamationen mehr von der Bevölkerung aus dem Dorf sind gekommen. So ein bisschen die Lärmbelästigung, die abgenommen hat, das.
1: Die Gemeinde Leutzigen weiss noch nicht, ob sie die Einsätze nächstes Jahr wieder durchführen wollen.
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1: Jetzt, nach dem Bügel, will man doch einfach nur noch so schnell wie möglich haben. Und jetzt steht er im Feierabendverkehr und hat noch so einen mühsamen Velofahrer vor der Haube. Dabei ist Velofahren zu Biel eigentlich recht sinnvoll. So sieht es der Verein Pro Velo Biel. Anfang September hat der Verein einen neuen Geschäftsleiter bekommen. Wer das ist und was er möchte bewirken, im Beitrag von Normo Lanz aus der Redaktion.
2: Max Weier heisst der neue Geschäftsleiter vom Verein Pro Velo Biel Seeland und Berner Jura. Er ist selber begeisterter Velofahrer und hat seit 35 Jahren eine eigenständige Kommunikationsagentur zu Biel. Die Erfahrung kann er sicher ins Amt einbringen. Für Velofahrerinnen und Velofahrer zu Biel macht sich der Max Weier aber schon länger stark.
3: Ich kann wahrscheinlich mehr einbringen durch meine Vernetzung, auch politisch. Ich war 12 Jahre im Stadtrat als Fraktionspräsident der Grünliberalen und habe mich dort dann auch schon schwerpunktmäßig für Langsamverkehr, also Velo und Fußgänger eingesetzt, mit verschiedensten Vorstössen, auch für Kultur. Und ich denke, das Netzwerk wird Pro Velo mehr nutzen, als meine grafischen Fähigkeiten.
2: Mit dem Velo durch Biel fahren mache ich sehr Sinn. So kann ich mir nicht nur Zeit sparen. Es hat gemäss ihm noch andere Vorteile.
3: Zudem kann man es sportlich anschauen. Man tut etwas für den Körper. Drittens ist es gesellschaftlich. Man bewegt noch jemanden und kann anhalten und kann eine Schwätze haben. Das sind alles Sachen, die mit dem Auto etwas schwieriger sind. Auto ist gut für den Transport. Wenn man eine Waschmaschine transportieren will, ist das relativ schwierig mit dem Velo. Also haben beide ihre Berechtigung.
2: Es sei also kein Gegeneinander zwischen Autos und Velos, wie der Max Weier sagt. Man müsse einfach Lösungen finden, die beide damit leben können. Die Schweiz sei aber da im Vergleich zu anderen Ländern noch ein bisschen hinten rein, wie er sagt.
3: Ich vergleiche das mit der Schildkröte und dem Has. Der Has kumpelt gerne hin und her und die Schildkröte läuft langsam fürschi. Es kommen beide endlich schnell ans Ziel. Und die Schweiz ist halt eher die Schildkröte als der Has. Und darum braucht es bei uns ein bisschen mehr Geduld, aber die Richtung stimmt. Und ich bin zuversichtlich, dass ich auch in meiner Amtszeit Pro Velo etwas kann bewegen in die Richtung.
2: Bleibt also abzuwarten, was sich für die Velofahrerinnen und Velofahrer in nächster Zeit zu Biel tut.
1: Steinpilze, Eierschwimmen oder Champignons. Die Herbstzeit ist Pilzli-Zeit. Dieses Jahr gibt es aber ein grosses Aber. Der Hitzesommer macht der Pilzsaison nämlich einen fetten Strich durch die Rechnung. Welchen Einfluss die Hitze hatte und ob man überhaupt noch Pilze findet im Seeland, weiss Vania Di Nicola aus der Kanal 3-Redaktion.
4: Pilzli zeigen sich dieses Jahr nicht so zahlreich in den Seeländer Wäldern. Sie haben den Hitzesommer und die lange Trockenheit nicht so gut verleiden. Das zeigt sich auch in den Pilzkontrollen, sagt die Bieler Pilzkontrolleurin Natasia Marchetti-Lutz. Die Körbli der Pilzsammler sind diesen Herbst nicht so gut gefüllt wie auch schon.
5: Da es so trocken und heiß war, hat es viel weniger Pilze als bei einem normalen nassen Sommer. Die können in einen Steinpilz reinlaufen und dann hat er 20 Pilze. Die Erfahrung dieses Jahr ist, wir finden einen oder zwei.
4: Während es viel weniger essbare Pilze gibt zum Sammeln, landen viel mehr unbekannte Pilzarten in der Pilzkontrolle.
5: Sie bringen auch viel mehr unbekannte Pilze, weil es weniger Pilze hat. Also sie wagen sich ein bisschen mehr an die Pilze an, die sie selber gar nicht kennen. Ich habe das Gefühl, das ist so ein bisschen die Sammlerlust. Wenn man im Wald war, normalerweise sammelt man zum Beispiel keine Täublinge. Und jetzt hat es halt nur Täublinge, dann kommt man halt mit diesen Täublingen in Kontrolle, weil man kein Steinpilz gefunden hat.
4: Täublinge sind teilweise essbar und teilweise eben nicht. Und bei genau so Pilzen müssen wir aufpassen, sagt auch der Bieler Pilzkontrolleur Oliver Schlauri. Vor allem bei Leuten, die noch nicht so viel Erfahrung beim Pilzeln haben.
6: Für einen Amateur, der einen Pilz sieht, wie der im Mikrogob, ja, kann den nicht unterscheiden. Es gibt natürlich Merkmale dran. Er hat einen Knochen unten dran. Das ist für uns schon mal ein Warnsignal. Klar, gibt es in dieser Gruppe gibt's auch essbare. Aber wir können die unterscheiden, die wahrscheinlich ein Anfänger nicht kann.
4: Ähnlich sieht es auch bei der künstlichen Intelligenz aus, so der Oliver Schlauri weiter. KI können zwar eine gute Grundlage sein, sie können aber auch komplett versagen. Darum sind es umso wichtiger, die Pilze, die man im Wald sammelt, noch bei der Pilzkontrolle zu zeigen. Weil keine Pilzmahlzeit ist eine Pilzvergiftung wert.
2: Die Gemeinden Aarch und Leutzigen haben durch den Sommer durch vermehrt Securitas patrouillieren. Das wegen unterschiedlichen Gründen. Wie die Bilanz von diesen Einsätzen ausgefallen ist, im Beitrag von Laura Haller aus der Redaktion.
1: Kaum war es sommerlicher und wärmer, sind viele Menschen an die Aare Zarch. Wo aber viele Menschen zusammenkommen, gibt es aber auch mehr Probleme. So sind bei der Gemeinde Arch gäng mehr Beschwerden eingegangen, weil die Leute ihre Küder einfach liegen oder sie extrem laut waren. Und immer wieder sind Autos durchs Fahrverbot gefahren und haben dort auch gerade die Autos parkiert, was eigentlich verboten wäre. Vereinzelt sind es auch zu Sachbeschädigungen gekommen. Die Gemeinde ist zufrieden, wie die Ergebnisse der Patrouille waren, so der Ivan Schmid, Gemeindepräsident von Arch.
7: Es war alles eigentlich sehr in einem gemässigten Ablauf. Es gibt natürlich mehrheitlich mal mehr Verständnis für eine Sanktion oder auch ein bisschen weniger. Aber im Großen und Ganzen hat sich das sehr im Rahmen gehalten. Eher sogar so, dass man feststellt, dass ein gewisses Verständnis da ist und man aufgrund dessen versucht, eigentlich ein Miteinander zusammenleben zu organisieren.
1: Die Gemeinde Arch wird auch nächstes Jahr wieder mehr patrouillieren. Ob es dann wieder die Securitas ist, ist aber noch offen. Die Securitas hat auch bei der Gemeinde Leutzigen durch den Sommer patrouilliert. Dort hatten sie mehr Probleme mit Gruppen von Jugendlichen, die Lärm gemacht haben. Sie haben sich vermehrt beim Schulhaus getroffen und das manchmal bis mitten in der Nacht. Wegen dem hat die Gemeinde mehr mit der Securitas zusammengearbeitet. Auch hier ist man zufrieden, wie die Einsätze gelaufen sind, so Nicole Marti, zuständige Gemeinderätin von Leutzigen.
8: Vorher hatten wir wirklich so ein bisschen Randalen und ich denke, jetzt mit den Einsätzen aus, hat sich das alles ein bisschen beruhigt. Genau, dass so keine Reklamationen mehr von der Bevölkerung aus dem Dorf sind. So ein bisschen die Lärmbelästigung, die abgenommen hat, das.
1: Die Gemeinde Leutzigen weiss noch nicht, ob sie die Einsätze nächstes Jahr wieder durchführen
0: wollen. 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
1: Jetzt, nach dem Bügel, will man doch einfach nur noch so schnell wie möglich heim. Und jetzt steht er im Feierabendverkehr und hat noch so einen mühsamen Velofahrer vor der Haube. Dabei ist Velofahren zu Bio eigentlich recht sinnvoll. So sieht es auch der Verein Pro Velo Bio. Anfang September hat der Verein einen neuen Geschäftsleiter bekommen. Wer das ist und was er möchte bewirken, im Beitrag von Normo Lanz aus der Redaktion.
2: Max Wier heisst der neue Geschäftsleiter vom Verein Pro Velo Bio Seeland und Berner Jura. Er ist selber begeisterter Velofahrer und hat seit 35 Jahren eine eigenständige Kommunikationsagentur zu Bio. Diese Erfahrung kann er sicher ins Amt einbringen. Für Velofahrerinnen und Velofahrer zu Bio macht sich der Max Wier aber schon länger stark.
3: Ich kann wahrscheinlich mehr einbringen durch meine Vernetzung, auch politisch. Ich war 12 Jahre im Stadtrat als Fraktionspräsident der Grünliberalen und habe mich dort dann auch schon schwerpunktmässig für Langsamverkehr, also Velo und Fußgänger eingesetzt, mit verschiedensten Vorstössen, auch für Kultur. Und ich denke, das Netzwerk wird Pro Velo mehr nutzen, als meine grafischen Fähigkeiten.
2: Mit dem Velo durch Bio fahren mache ich sehr Sinn. So kann ich mir nicht nur Zeit sparen. Es hat gemäss ihm noch andere Vorteile.
3: Zudem kann man es sportlich anschauen. Man tut etwas für den Körper. Drittens ist es gesellschaftlich. Man bewegt noch jemanden und kann anhalten und kann eine Schwätze haben. Das sind alles Sachen, die mit dem Auto ein bisschen schwieriger sind. Auto ist gut für den Transport. Wenn man eine Waschmaschine will transportieren will, ist das relativ schwierig mit dem Velo. Also haben beide ihre Berechtigung.
2: Es sei also kein Gegeneinander zwischen Autos und Velos, wie der Max Wier sagt. Man müsse einfach Lösungen finden, wo beide damit leben können. Die Schweiz sei aber da im Vergleich zu anderen Ländern noch etwas hinterdrein, wie er sagt.
3: Ich vergleiche das mit der Schildkröte und dem Hase. Der Hase kumpelt gerne hin und her und die Schildkröte läuft langsam fürschi. Es kommen beide endlich schnell ans Ziel. Und die Schweiz ist halt eher die Schildkröte als der Hase. Und darum braucht es bei uns ein bisschen mehr Geduld, aber die Richtung stimmt. Und ich bin zuversichtlich, dass ich auch in meiner Amtszeit Pro Velo etwas bewegen kann in die Richtung.
2: Bleibt also abzuwarten, was sich für die Velofahrerinnen und Velofahrer in nächster Zeit zu Bio tut.
1: Steinpilze, Eierschwimmen oder Champignons. Die Herbstzeit ist Pilzli-Zeit. Dieses Jahr gibt es aber ein grosses Aber. Der Hitzesommer macht der Pilzsaison nämlich einen fetten Strich durch die Rechnung. Welchen Einfluss die Hitze hatte und ob man überhaupt noch Pilze findet im Seeland, weiss Vania Di Nicola aus der Kanal 3 Redaktion.
4: Pilzli zeigen sich dieses Jahr nicht so zahlreich in den Seeländer Wäldern. Sie haben den Hitzesommer und die lange Trockenheit nicht so gut verleiden. Das zeigt sich auch in den Pilzkontrollen, sagt die Bieler Pilzkontrolleurin Natasia Marchetti-Lutz. Die Körbli der Pilzsammler sind diesen Herbst nicht so gut gefüllt wie auch schon.
5: Da es so trocken und heiß war, hat es viel weniger Pilze als bei einem normalen nassen Sommer. Ihr könnt in einen Steinpilz reinlaufen und er hat 20 Pilze. Die Erfahrung dieses Jahr ist, wir finden einen oder zwei.
4: Während es viel weniger essbare Pilze gibt zum Sammeln, landen viel mehr unbekannte Pilzarten in der Pilzkontrolle.
5: Sie bringen auch viel mehr unbekannte Pilze, weil es weniger Pilze hat. Also sie wagen sich ein bisschen mehr an die Pilze an, die sie selber gar nicht kennen. Ich habe das Gefühl, das ist dann so ein bisschen die Sammlerlust. Wenn man dann im Wald war, normalerweise sammelt man zum Beispiel keine Täublinge. Und jetzt hat es halt nur Täublinge, dann kommt man halt mit diesen Täublingen in Kontrolle, weil man kein Steinpilz gefunden hat.
4: Täublinge sind teilweise essbar und teilweise eben nicht. Und bei genauen so Pilzen müssen wir aufpassen, sagt auch der Bieler Pilzkontrolleur Oliver Schlauri. Vor allem bei Leuten, die noch nicht so viel Erfahrung beim Pilzeln haben.
6: Für einen Amateur, der einen Pilz sieht, wie der im Mikrogob, ja, kann er nicht unterscheiden. Es gibt natürlich Merkmale dran, er hat einen Knollen unten dran, das ist für uns schon mal ein Warnsignal. Klar gibt es in dieser Gruppe gibt's auch essbare, aber wir können die unterscheiden, die wahrscheinlich ein Anfänger nicht kann.
4: Ähnlich sieht es auch bei der künstlichen Intelligenz aus, oder Oliver Schlauri weiter. KI können zwar eine gute Grundlage sein, sie können aber auch komplett versagen. Darum sind es umso wichtiger, die Pilze, die man im Wald sammelt, noch bei der Pilzkontrolle zu zeigen. Weil keine Pilzmahlzeit ist eine Pilzvergiftung wert.
2: Die Gemeinden Aarch und Leutzigen haben durch den Sommer durch vermehrt Securitas patrouillieren. Das wegen unterschiedlichen Gründen. Wie die Bilanz von diesen Einsätzen ausgefallen ist, im Beitrag von Laura Haller aus der Redaktion.
1: Kaum war es sommerlicher und wärmer, sind viele Menschen an die Aare zu Aarch. Wo aber viele Menschen zusammenkommen, gibt es aber auch mehr Probleme. So sind bei der Gemeinde Aarch gäng mehr Beschwerden eingegangen, weil die Leute ihre Küder einfach liegen oder sie extrem laut waren. gewesen. Und immer wieder sind Autos durchs Fahrverbot gefahren und haben dort auch gerade die Autos parkiert, was eigentlich verboten wäre. Vereinzelt sind es auch zu Sachbeschädigungen gekommen. Die Gemeinde ist zufrieden, wie die Ergebnisse der Patrouille waren, so der Ivan Schmid, Gemeindepräsident von Arch.
7: Es war alles eigentlich sehr in einem gemässigten Ablauf. Es gibt natürlich mehrheitlich mal mehr Verständnis für eine Sanktion oder auch ein bisschen weniger. Aber im Großen und Ganzen hat sich das sehr im Rahmen gehalten. Eher sogar so, dass man feststellt, dass ein gewisses Verständnis da ist und man auch aufgrund dessen versucht, eigentlich ein Miteinander zusammenleben auch zu organisieren.
1: Die Gemeinde Arch wird auch nächstes Jahr wieder mehr patrouillieren. Ob es dann wieder die Securitas ist, ist aber noch offen. Die Securitas hat auch bei der Gemeinde Leutzigen durch den Sommer patrouilliert. Dort hatten sie mehr Probleme mit Gruppen von Jugendlichen, die Lärme gemacht haben. Sie haben sich vermehrt beim Schulhaus getroffen und das manchmal bis mitten in der Nacht. Wegen dem hat die Gemeinde mehr mit der Securitas zusammengearbeitet. Auch hier ist man zufrieden, wie die Einsätze gelaufen sind, so Nicole Marti, zuständige Gemeinderätin von Leutzigen.
8: Vorher hatten wir wirklich so ein bisschen Randale und ich denke, jetzt hat die Einsätze alles, hat sich das alles ein bisschen beruhigt. Genau, dass so keine Reklamationen mehr von der Bevölkerung aus dem Dorf sind gekommen. So ein bisschen die Lärmbelästigung, die abgenommen hat, das.
1: Die Gemeinde Leutzigen weiss noch nicht, ob sie die Einsätze nächstes Jahr dann wieder durchführen wollen.
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